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1: Tiffany Harris, Find Me.
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0: Hallo durch die Tracy Morano, es hört Südtirol 1 und jetzt kommt mein neuer Song 2000 Miles. 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

0: Thorsten Einarsson aus Südtirol 1, gleich wieder Südtirols bester Musikmix.
1: Ja, da sind wir wieder. Guten Morgen Südtirol, willkommen jetzt um 10 vor 6.
2: Landesweite Sirenenprobe heute Vormittag. Streit um Stadtfest im Brixner Hofburggarten. Das Wetter stellenweise hat es Minusgrade. Ich bin Florian Scheringer, guten Morgen.
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2: Nicht erschrecken heute Vormittag. Um kurz nach 10 werden alle Feuerwehrsirenen des Landes getestet. Es ist der jährliche Zivilschutzprobealarm. Anders als beim wöchentlichen Probealarm jeden Samstag hört man heute einen auf- und abschwellenden Ton, der eine Minute lang dauert. Dadurch wird geprüft, ob die Sirenen alle funktionieren und gleichzeitig wird die Bevölkerung mit dem Signal vertraut gemacht. Der Zivilschutz bittet darum, keine Notrufnummern zu wählen, um Infos zum Probealarm zu bekommen. Kommen wir von einer Probe zu einem echten Alarm. Den gab es am Abend im Krankenhaus Schlanders. Dutzende Feuerwehrleute aus der Umgebung sind angerückt, bereit für einen Großeinsatz wegen eines vermeintlichen Brandes. Schon nach kurzer Zeit konnten sie aber Entwarnung geben. Ein Aufzug war überhitzt und dadurch hatte sich etwas Rauch gebildet. Deshalb war der Brandmelder losgegangen. Das Krankenhaus musste nicht evakuiert werden. Ein Fest in Brixen sorgt für Polemik. Am Samstag lädt die Gemeinde nämlich zum Baumpflanzfest in den Hofburggarten mit Musik und Kulinarik. Die Initiative für einen offenen Hofburggarten kritisiert das. Sie wirft der Gemeinde vor, mit dem Fest von den Problemen und der Kritik an der Umgestaltung des Gartens ablenken zu wollen. Zur Erinnerung, der Brixner Hofburggarten wird gerade umgebaut und mit Kunstwerken von André Heller geschmückt. Voraussichtlich ist er in 2 Jahren fertig. Dann soll er aber nicht öffentlich, sondern nur über das Museum gegen eine Gebühr zugänglich sein. Der Umbau kostet 14 Millionen Euro. Viel zu teuer, sagt die Initiativgruppe. Außerdem würden durch den neuen Garten noch mehr Tagesgäste nach Brixen gelockt. Der verschüttete Höhlenforscher auf Sardinien ist frei. Der 31-Jährige konnte gestern nach mehr als 27 Stunden gerettet werden. Am Sonntagnachmittag hatte ein Hangrutsch den Ausgang der Höhle verlegt und hatte den Mann in 10 Metern Tiefe eingeschlossen. Gestern Abend konnte er endlich befreit und ins Krankenhaus gebracht werden. Die ganze Zeit lang war der Mann bei Bewusstsein und stand in Kontakt mit den Rettern. Die Bergung war allerdings schwierig, weil immer wieder Material nachzurutschen drohte. Papst Leo XIV. Wird heute Vormittag im Gemelli-Krankenhaus in Rom aufgenommen. Vor kurzem war bei ihm ein Knoten in der Lunge entdeckt worden, der in den nächsten Tagen entfernt werden soll. Wann genau die Operation stattfindet, wissen wir noch nicht. Beim Angelusgebet am Sonntag hatte der Papst gesagt, dass der Knoten in einem sehr frühen Stadium entdeckt worden sei. Bis kommenden Dienstag sind alle seine Termine abgesagt worden.
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0: Es wird auch heute ein sonniger Tag, Romy Gatterer.
4: Davor ist allerdings noch ordentlich frisch. Gerade haben wir minus 3 Grad in Benz und Bredau zum Beispiel. Also wir sind noch richtig warm eingepackt. Dann aber legt die Sonne wieder ordentlich los bei 16 bis 21 Grad. Jetzt hat es noch in Latsch 5 Grad, in Kardaun 11, in Franzensweste 4 und in Derenten 2 Grad.
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4: Es staut gerade schon kurz auf der Brenner Autobahn Richtung Norden zwischen Sterzing und dem Brenner im Baustellenbereich. Sonst kommen Sie zurzeit aber noch gut weiter. All unterwegs, sichere Fahrt.
1: Es ist kurz vor 6. Noch ist es ruhig bei uns im Land.
0: Ja, schön ruhig, wobei... Wir mixen ein bisschen Musik rein.
1: Mhm.
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0: Die zwei. Ein bisschen Olli Murs und Felix Jen, damit wir so langsam auch in Schwung kommen.
1: Ja, dann läuft dieser Dienstag. Schön, dass ihr da seid.
0: Guten Morgen.
1: Willkommen, guten Morgen.

0: Morgen, Punkt 6 Uhr.
1: Guten Morgen.
0: Der Dienstagmorgen. Wir lieben es ja, Sie zu wecken.
1: Und erst recht, Sie dann auch noch glücklich zu machen.
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1: Machen auch Sie mit. Das ist auch ganz einfach und schnell. Moderne Hirschschnitzeljagd.
0: Unsere Tipps hier genau befolgen aus Südtirol 1. Den Hirsch überführen und 300 Euro gewinnen mit dem richtigen Spruch.
1: Ich bin auf der Birsch, Kauflokal mit dem Moni Hirsch.
0: Anna Schwimbacher ist auch schon ready.
1: Heute ein ganz besonderes Frühstück für uns zwei. Unser Moni Hirsch hat sie noch nie probiert. Die gehört Nigelan. Ein Tal ist ganz bekannt für diese Süßspeise. Und da müssen wir jetzt hin. Nigelan, gell? Und vielleicht freuen Sie sich dann genauso wie unsere Hörerin gestern.
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1: Mega, super, bravo.
3: Okay, ja, super.
0: Ja, das lieben wir.
2: Das sind die Südtirol 1.

0: Sind wir schon ready, ein bisschen zu rocken heute? Mhm. Ja, Green Day gibt's gleich zum Wachwerden. Guten Morgen, 7:07.
1: Schönen guten Morgen ins Lunch.
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0: Für den Dienstag, der 13. Oktober.
2: Widder.
0: Haben Sie Geduld, nicht alles passiert von heute auf morgen.
1: Ist für uns wieder ganz schwierig, aber wir versuchen es, gell?
2: Stier.
1: Trauen Sie sich, etwas Neues auszuprobieren heute.
2: Zwilling.
0: Halten Sie Ihre Ziele vor Augen und lassen Sie sich nicht ablenken.
2: Krebs.
1: Eine wichtige Entscheidung steht jetzt bei Ihnen an.
2: Löwe.
0: Mit Ihrem Selbstbewusstsein überzeugen Sie.
2: Jungfrau.
1: Für jedes Hindernis finden Sie jetzt eine gute Lösung.
2: Waage.
0: Heute heißt es Kopf frei machen.
2: Skorpion.
1: Seien Sie aufmerksam und nutzen Sie eine neue Chance.
2: Schütze.
0: Bei Ihnen läuft alles nach Plan.
2: Steinbock.
1: Seien Sie besonders jetzt offen für Ratschläge.
2: Wassermann.
0: Ihre Kreativität ist gefragt. Lassen Sie Ihren Ideen freien Lauf.
2: Fische.
1: Teamarbeit ist angesagt. Zusammen klappt's gleich doppelt so gut.
0: Ja, rocken wir diesen Dienstagmorgen.

0: Tirol 1 hier, schönen Dienstagmorgen, 17:45.
1: Guten Morgen, Südtirol, willkommen hier bei uns.
0: Die zwei, Daniel Winkler.
1: Und Magdalena Dumme. So, um diese Zeit versuchen wir ja gemeinsam wach zu werden immer, gell?
0: Mhm.
1: Ich habe mir extra einen Witz zu diesem ganz besonderen Tag gemerkt heute. Heute ist der internationale Tag des Gedächtnistrainings.
0: Dann erzähl bitte.
1: Es ist so weg.
0: Es ist geil, wir und unser Morgenhirn. Zumindest wissen wir, dass wir Südtirols besten Musikmix immer mit dabei haben, gell?
1: Das ist sowieso das Wichtigste.
0: Mark Amber gleich für Sie. Belong together, guten Morgen.
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0: Hier sind Sie genau richtig, Südtirol 1, um 6:45.
1: Guten Morgen.
0: Da startet der Dienstag.
1: Und da sagen wir heute schon, Alvaro, Alvaro, das aus deinem Munde.
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1: Eben, wir sind bei Alvaro Soler.
0: Locker. Steffi aus Brixen hat uns an agathe@südtirol1.at gemeldet. Bei 20 Sekunden hat sie entdeckt, Falte am Arsch.
1: Falte am Arsch. Falte am Arsch. Ja, ja, irgendwo kommen sie halt als erstes, die Falten.
0: Du, solange es doch, das passt schon. Guten Start aus Südtirol 1.
1: Guten Morgen mit Alvaro.

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3: Guten Morgen, die Kurzinfos um 6:30.
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4: Guten Morgen, ich bin Florian Scheringer. Heute um 9:45 werden alle Feuerwehrsirenen im Land getestet, beim jährlichen Zivilschutzprobealarm. Eine Minute lang hört man einen auf- und abschwellenden Ton. Es besteht keine Gefahr, den Notruf sollte man nicht wählen. Die Initiative für einen offenen Hofburggarten in Brixen kritisiert ein Stadtfest, das die Gemeinde im Garten plant. Dadurch wolle man von den Problemen und der Kritik am teuren Umbau ablenken, sagt die Initiative. Ein großer Feuerwehreinsatz im Krankenhaus Schlanders ist glimpflich ausgegangen. Wegen eines Brandalarms waren Dutzende Feuerwehrleute angerückt. Es war aber nur ein Aufzug überhitzt und deshalb hatte sich etwas Rauch gebildet. Papst Leo XIV. Wird heute ins Krankenhaus eingeliefert. Heute oder morgen wird er an der Lunge operiert. Es muss ein Knoten entfernt werden. Für den Rest der Woche hat Leo alle Termine abgesagt. Der verschüttete Höhlenforscher auf Sardinien ist befreit worden. Er ist wohl auf. 27 Stunden war er in 10 Metern Tiefe eingeschlossen, nachdem ein Hangrutsch den Eingang der Höhle versperrt hatte.
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3: Kurz nach 6:30, es geht auf die Brennerautobahn mit Romy Gatterer.
5: Es staut schon streckenweise zwischen Sterzing und dem Brenner wegen der Baustellen. Auf den Staatsstraßen aber da passt's. All unterwegs, eine sichere Fahrt.
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5: Draußen ist's noch stockfinster und ziemlich frisch. Die Sonne heizt uns aber dann wieder so richtig ein. Die Nebelfelder lösen sich heute noch schnell auf. Außer im Bustertaler kann es noch etwas länger dauern. Gerade hat es noch in St. Valentin auf der Heide 3 Grad, in Jenesien 4, in Ridnaun sind wir bei 0 und Oberfintel misst gerade 1 Grad. Heute gehen sich noch 16 bis 21 Grad maximal aus.
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3: Und wir steigern das Ganze gleich mit unserem frühen Frühquiz. 5 Fragen in 30 Sekunden, die das ganze Land aus dem Bett katapultieren.
6: Sie zocken schon auch mit einer Runde, gell? Versprochen. Tom Walker und Katy Perry.

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1: Tom Walker hier bei uns.
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1: Sind Südtirol 1 und die 2, Magdalena Dummel.
2: Und Daniel Winkler.
1: Ist aber wirklich Schluss mit Schlafen hier, gell? Wach werden.
2: Und das geht am schnellsten mit unseren Fragen hier.
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2: 7:08, wir kicken das Land fit und sie testen sich am besten aus und machen einfach mit.
1: Kandidatin diesmal Magdalena Niederbrunner aus Fahnen, willkommen.
2: Hoi.
4: Guten Morgen, Enka.
2: Heute ist ein freier Tag und du warst schon joggen?
4: Noch nicht, es geht jetzt noch.
1: Jetzt zuerst die Arbeit, dann ja. Das Spiel, oder?
4: Genau.
2: Wir machen Gehirnjogging mit dir. Einen 100-Euro-Gutschein haben wir für dich, für die Eisacktaler Kastanienwochen und zwar fürs Alpen Roses Dining and Living in Binzhagen, also nicht weit weg von dir.
4: Ja, super, das klingt super, danke.
2: Ja.
1: Wer stellt denn die Fragen?
4: Beide, bitte.
1: Gut, wir legen los.
2: Wenn wir in einem Buch die rechte Ecke oben einbiegen, dann nennen wir das wie?
4: Ein Eselsohr.
2: Ja.
1: Wie viele Herbstmonate beginnen mit dem Buchstaben O?
4: 2.
2: O?
4: Und?
1: Ja.
2: Oktober. Welche der beiden Kastanien sind genießbar, Russ- oder Edelkastanie?
4: Edelkastanien. Mhm.
1: Nenn uns ein typisches Südtiroler Kastaniengebiet.
4: Eisacktal.
2: Ja. Ja, und süß aus Kastanien. Was machen wir da?
4: Kastanienherz.
1: Jo.
2: Ja, in allerletzter Sekunde. Es lassen wir geil.
4: Danke.
2: Super.
1: Glückwunsch, Magdalena.
4: Danke.
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0: wir lieben ihre Musik. Cowplay aus Südtirol 1, We Pray. Schönen guten Morgen. Es ist 14 vor 7 und bei unserer Magdalena hat es heute tatsächlich das erste Mal Bling gemacht, gell?
1: Ja, jetzt nicht im Hirnkastel, im Auto.
0: Doch, auch vielleicht. Im Auto, gell?
1: Ja, zum ersten Mal 3 Grad. Auf dem Weg zur Arbeit, vielleicht auch bei Ihnen, ein frischer Morgen ist.

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6: Guten Morgen, Südtirol.
7: Willkommen hier bei uns um 10 vor 7.
8: Neue Kritik rund um Brixner Hofburggarten. Verschütteter Höhlenforscher auf Sardinien gerettet. Das Wetter, kühl ist es, später kommt die Sonne raus. Ich bin Florian Scheringer, guten Morgen.
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8: Einmal mehr gibt es Aufregung rund um den Hofburggarten in Brixen. Da plant die Gemeinde am Samstag ein großes Fest und das stößt bei der Initiative für einen offenen Hofburggarten auf Kritik. Sie wirft der Gemeinde vor, mit dem Fest von den Problemen und der Kritik an der Umgestaltung des Gartens ablenken zu wollen. Zur Erinnerung, der Brixner Hofburggarten wird gerade umgebaut und mit Kunstwerken von André Heller geschmückt. Voraussichtlich ist er in 2 Jahren fertig. Dann soll er aber nicht öffentlich, sondern nur über das Museum gegen eine Gebühr zugänglich sein. Der Umbau kostet 14 Millionen Euro. Viel zu teuer, findet die Initiativgruppe. Außerdem würden durch den neuen Garten noch mehr Tagesgäste nach Brixen gelockt. Heute um 9:45 am Vormittag wird es laut in Südtirol. Da werden nämlich alle Feuerwehrsirenen des Landes getestet. Es ist der jährliche Zivilschutzprobealarm. Anders als beim wöchentlichen Probealarm jeden Samstag hört man heute einen auf- und abschwellenden Ton, der 1 Minute lang dauert. Dadurch wird geprüft, ob die Sirenen alle funktionieren und gleichzeitig wird die Bevölkerung mit dem Signal vertraut gemacht. Der Zivilschutz bittet darum, keine Notrufnummern zu wählen, um Infos zum Probealarm zu bekommen. Von einer Probe zu einem echten Alarm, den gab es am Abend im Krankenhaus Schlanders. Dutzende Feuerwehrleute aus der Umgebung sind angerückt, bereit für einen Großeinsatz wegen eines vermeintlichen Brandes. Schon nach kurzer Zeit konnten sie aber Entwarnung geben. Ein Aufzug war überhitzt und dadurch hatte sich etwas Rauch gebildet. Deshalb war der Brandmelder losgegangen. Das Krankenhaus musste nicht evakuiert werden. Seit Sonntagnachmittag saß ein Forscher in einer Höhle auf Sardinien tief unter der Erde fest. Jetzt konnte der 31-Jährige befreit werden. Claudia Wächter berichtet.
9: Endlich Licht und frische Luft. Der Forscher, ein Italiener, wurde sofort von Medizinern hier gecheckt und dann in ein Krankenhaus geflogen. In 10 Metern Tiefe saß er in der Falle. Es war dunkel und kalt. Ein Hangrutsch hatte den Höhleneingang komplett verschüttet. Nur im Schneckentempo konnten sich die Retter zu dem Mann vorarbeiten, räumten Steine und Geröll per Hand beiseite. Es war eine unglaubliche Aktion, sagte ein Sprecher des Bergungsteams.
8: Das Gemelli-Krankenhaus in Rom nimmt heute Vormittag einen berühmten Patienten auf. Papst Leo XIV. Muss hier operiert werden, weil ein Knoten in seiner Lunge festgestellt worden war. Ob die Operation schon heute Nachmittag oder erst morgen stattfindet, wissen wir noch nicht. Der Papst hatte seine Erkrankung beim Angelusgebet am Sonntag bekannt gegeben. Für den Rest der Woche hat er alle Termine abgesagt. Und heute wird es im ganzen Land sonnig, gleich mehr zum Wetter.
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6: Kurzer Wettercheck, die Sonne ist voll am Start, darum egal darum.
13: Die Nebelschicht in der Früh verzieht sich heute ziemlich schnell. Nur im Bustertal möchte sie nicht ganz so schnell verschwinden, aber dann geht's wieder mit viel Sonne bei wolkenlosem Himmel weiter, bei 16 bis 21 Grad. Es hat jetzt in Goldrain 4 Grad, in Kaltern 9, in Wiesen minus 1 und in St. Veit in Prax minus 2 Grad.
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6: Es sind schon einige unterwegs. Längere Staus werden uns zurzeit aber nicht gemeldet. All unterwegs eine sichere Fahrt.

0: Schönen guten Morgen, Südtirol. Herzlich willkommen aus Südtirol 1. Es ist 5 vor 7.
1: Guten Morgen.
0: Der Zivilschutzprobealarm heute. Um 10 Uhr werden über 500 Sirenen eine Minute lang auf- und abheulen. Wissen wir eigentlich, was zu tun ist?
1: Ja, schauen wir gleich. Und der nächste Hinweis für unsere große Moni-Hirschjagd. Dass wir im Bustertal sind, haben wir schon gerochen. Aber wo dranbleiben und die Chance auf 300 Euro nicht verpassen.
0: Schön, dass Sie da sind. Guten Start.
1: Guten Morgen.

0: Dienstagmorgen, der 13. Oktober.
1: Gut, dass Sie da sind.
0: Guten Morgen, Sandra.
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0: Eine Minute lang Sirene ohne Pause. Da heißt es im Normalfall, genau, Achtung, Zivilschutzalarm.
1: Damit wir dann auch alle wissen, was zu tun ist, eben alle Jahre wieder Zivilschutzprobealarm um 10 Uhr heute. Ja, wissen wir überhaupt, was zu tun ist?
3: Na, ich wisse jetzt gerade nicht, was ich tat. Na, echt nicht.
4: Ich glaube, ich wollte ja Schutz suchen. Jetzt wählt man anderen. Ich habe, glaube ich, noch nie viel geholfen.
5: Die Fenster zu sind, den Radio einschalten.
6: Wenn ich es richtig im Kopf habe, kriegt man da eine gewisse Meldung auf dem Handy.
7: In einem Gebäude drin bleiben, also nicht aussehen. Und schauen, dass die Leute in deinem Umfeld das auch mitkriegen.
8: Ich werde wahrscheinlich die Fenster zutieren und mich unter den Tisch verstecken und hoffen, dass ich es überlebe.
0: Ja, so weit kommt es hoffentlich nicht, aber da waren ja auch schon richtige Antworten mit dabei. Wir fassen aber alles nochmal zusammen mit Klaus Unterweger, Direktor der Agentur für Bevölkerungsschutz.
9: Im Ernstfall natürlich gilt es bei Ertönen des Zivilschutzsignals, einen sicheren Ort, ein sicheres Gebäude aufzusuchen, möglichst Fenster und Türen zu schließen, Lüftungsanlagen und Klimaanlagen abzuschalten und Radio und Fernseher einzuschalten, um weitere Meldungen des Zivilschutzes empfangen zu können.
1: Und das proben wir heute um 10 Uhr.
0: Sind Südtirol 1.

0: Rumble kickt uns wach an diesem Dienstagmorgen. Es ist 6:06.
1: Das sind die beiden anderen jungen Wilden hier, gell? Die zwei aus Südtirol 1, willkommen.
0: Am Tag des Gedächtnistrainings, sagt unser schlauer Kalender, gell?
1: Weißt du eigentlich noch, warum wir so früh hier sind?
0: Vielleicht haben wir bei der Berufswahl kurz nicht aufgepasst.
1: Das war der Fehler, gell? 6:07, guten Start uns allen.

0: Langsam wird's draußen hell. Südtirol 1 und die 2. Magdalena Dummel.
1: Und Daniel Winkler.
0: Um 13.07 Uhr, was zum Start für uns alle dazugehört. Genau, auch der Überblick, was beschäftigt uns Südtiroler heute am Morgen.
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1: Ein brutaler Angriff mit einer Eisenstange im Bustertal. Monika Gogel, unsere stellvertretende Redaktionsleiterin.
3: Guten Morgen. Auf dem Uttenheimer Kirchtag ist es am vergangenen Wochenende abseits des Festzeltes zu dramatischen Szenen gekommen. Ein noch unbekannter Täter soll einem Jugendlichen aus dem Dorf mit einer Metallstange krankenhausreif geschlagen haben, berichtet die Tageszeitung Dolomiten in ihrer Titelstory. Der junge Mann, der erlitt einen Nasenbeinbruch sowie eine offene Wunde im Gesicht. Ein weiterer Schlag des Täters konnte von einem Freund des jungen Mannes verhindert werden. Daraufhin ergriff der Täter die Flucht, anscheinend zusammen mit weiteren jungen Männern. Das Motiv des Angriffs unklar, die Polizei ermittelt.
0: Sind wir krank? Fragen viele Dr. Google oder auch die KI. Und einige von uns bestellen sogar Gentests im Internet.
3: Es ist ein Trend, den auch immer mehr Südtiroler Hausärzte bestätigen. Patienten würden sich online untersuchen lassen, ob sie zum Beispiel ein erhöhtes Krebsrisiko in sich tragen oder früher an Demenz erkranken werden. Immer mehr Labore bieten aus kommerziellen Gründen Bluttests, Genuntersuchungen und Netzhautscreenings online an. Auf Rheinnews Südtirol bewertet der ehemalige Primar und Forscher am Institut für Allgemeinmedizin in Bozen, Christian Wiedermann, diese Angebote. Er warnt, dass viele Labore nicht ausreichend auf ihre Seriosität überprüft seien. Dass 40% der selbstgemachten Abstriche zu Hause, die dann für Online-Gentests eingeschickt werden, ein falsches Ergebnis bringen. Viele Patienten würden dann völlig unnötig verunsichert werden.
1: Immer noch keine Spur vom Bauer des Vogelhauserhofs am Ritten.
3: Seit dem Großbrand in Lengstein am 23. September fehlt jede Spur von Tobias Unterhofer. Eine groß angelegte Suche mit Spürhunden und Drohnen sowie weiteren Suchmaßnahmen in den vergangenen Tagen sind erfolglos geblieben, berichten Stoll und die Online-Ausgabe von die Neue Südtiroler Tageszeitung. Die Angehörigen hoffen aber weiterhin, dass der Mann am Leben sein könnte.
0: Und das ist wirklich der Wahnsinn. Rund 28.000 Autos in Südtirol fahren ohne gültige Versicherung.
3: Allein in Bozen wird täglich durchschnittlich ein Fahrer ertappt. Und die Strafen sind in so einem Fall saftig. Das Auto wird abgenommen, 5 Führerscheinpunkte sind weg und 866 Euro Strafe werden fällig, berichtet die Tageszeitung Dolomiten. Das scheint aber nicht Abschreckung genug zu sein. In Zukunft sollen auch Verkehrskameras den Versicherungsschutz überprüfen können. Auch die Höhe der Strafe soll steigen.
1: Von einer dreckigen Landeshauptstadt berichtet die Tageszeitung Alto Adige als Top-Story.
3: Täglich würden Leser Fotos an die Redaktion der Zeitung schicken. Auf diesen sei Müll zu sehen, der überall herumliegt, auf den Straßen, neben den Müllkübeln, falsch oder gar nicht getrennt. Die SEAB bestätigt das mit einem Appell an die Bürger, mehr Rücksicht und Respekt zu zeigen.
0: Jetzt sind wir ab. To date, einen erfolgreichen Dienstag uns allen.
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0: Also 7:08.
1: Guten Morgen.
0: Niki Land zum Frühstück kriegt heute unser Moni Hirsch.
1: Ja, haben wir letzte Stunde schon verraten. Niki Land und Schlutzer müssen sein. Ja, Buschstratzi sein.
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1: Wir sind im Bustertal heute.
0: Hast du unser Money-Hirsch mit den 300 Money-Euros über Nacht bei dir gebunkert, vielleicht Magdalena? Ha?
1: Schön wär's. Ich glaube, da hätte er aber die 300 Euro jetzt nicht mehr. Eben, wir sind in Bruneck, direkt im Standzentrum.
0: In welchem Geschäft? Einfach dranbleiben für den nächsten Tipp. Und dann hoffentlich zuschlagen und gewinnen.
1: Ah, 300 Euro sind cool.
0: Sind überall eins.
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0: Schönen guten Morgen.
1: Willkommen bei uns.
0: Wer macht heute das Rennen? Das ist jetzt die große Frage um kurz vor 7:30. Wir sind im Hitsduell-Modus.
1: Daniel und ich wieder auf Stimmenjagd.
0: Ja.
1: Wer kann Sie aber mit seiner Musik besser überzeugen? Einfach mitmachen über die Südtirol 1 App. Siegerhit läuft dann um kurz nach 7:30.
0: Und du bist heute dran mit dem Loslegen?
1: Und wie ich loslege.

0: Boys und Skater Girls. Jetzt für mich abstimmen, bitte schön.
1: Ja, schauen Sie, ich würde Sie lieber nach Miami schicken. Bei Magdalena gibt es aufgeschürfte Knie mit dem Skaterboard. Bei mir hingegen

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2: Es ist 7:30.
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4: Guten Morgen, ich bin Florian Scheringer. Die Initiative für einen offenen Hofburggarten in Brixen kritisiert ein Stadtfest, das die Gemeinde im Garten plant. Damit wolle die Gemeinde von den Problemen und der Kritik am teuren Umbau ablenken, sagt die Initiative. Heute um kurz nach 10 werden alle Feuerwehrsirenen im Land getestet beim jährlichen Zivilschutzprobealarm. Eine Minute lang hört man einen auf- und abschwellenden Ton. Es besteht keine Gefahr, den Notruf sollte man nicht wählen. Papst Leo XIV. Wird heute ins Krankenhaus eingeliefert. Heute oder morgen wird er an der Lunge operiert. Es muss ein Knoten entfernt werden. Für den Rest der Woche hat Leo alle Termine abgesagt. Der verschüttete Höhlenforscher auf Sardinien ist befreit worden. Er ist wohlauf. 27 Stunden war er in 10 Metern Tiefe eingeschlossen, nachdem ein Hangrutsch den Eingang der Höhle versperrt hatte. Ein großer Feuerwehreinsatz im Krankenhaus Schlanders ist glimpflich ausgegangen. Wegen Brandalarms waren Dutzende Feuerwehrleute angerückt. Es war aber nur ein Aufzug überhitzt und deshalb hatte sich etwas Rauch gebildet.
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2: Kurz nach 7:30 rein in den Berufsverkehr mit Romy Gatterer. Auf der Brenner Autobahn staut's Richtung Norden bei den Baustellenbereichen bei Brixen und noch weiter Richtung Sterzing sowie noch beim Brenner. Auch generell unsere Orts-, Aus- und Stadtzufahrten sind gut überlastet. Auf der Pustertaler Staatsstraße Kolonne von knapp 1 Kilometer in Fahrtrichtung Bruneck zwischen St. Sigmund und Kirns. In Richtung Bozen dauert es länger, einmal auf der Brenner Staatsstraße bei Steinmannwald. Und sie verlieren einige Minuten auch noch auf der Alperner Umfahrung zwischen St. Michael und dem Pedelhof bis weiter rund um die Meraner Kreuzung.
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2: Die Sonne in den Startlöchern. Bei uns ist es in ein paar Orten noch kurz etwas neblig, dann aber baut sie sich wieder ordentlich aus. Dazu kommen Höchstwerte von 16 bis 22 Grad. Wir messen in Aturns jetzt 3 Grad, im Flersch sind wir bei 0, im Pfundern sind es 2 und in Auer haben wir 11 Grad.
5: Guten Morgen, Südtirol. Willkommen hier bei uns. Wir sind beim Südtirol 1 Hitsduell. Vorschlag heute Magdalena. Er will erwinnen. Skaterboy, mein Vorschlag für Sie, Will Smith. Miami, Sie haben sowas von fleißig mitgemacht via Südtirol 1 App. Schau, da klatscht sie schon, unsere Magdalena.
6: Dankeschön.
5: Dankeschön fürs Mitmachen.
6: Es wird wieder mal Zeit für den dummlichen Siegestanz. Die, die, die, die, die, die.
5: Das sagt deiner Family, sie darf jetzt das Handy wieder weglegen hier.
6: Ah, nein.

0: Einfach besser loslegen. Die zwei aus Südtirol 1, Magdalena Dummel
1: und Daniel Winkler.
0: Guten Morgen, es ist gleich 7:10. Was haben Taylor Swift und Donald Trump gemeinsam?
1: Ja, bis auf die Haarfarbe wahrscheinlich nicht viel. Beide blond. Wobei auch über die Blondtöne lässt sich irgendwie streiten.
0: Ja. Schon wieder. Sie haben doch was gemeinsam. Hören Sie selbst.
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0: Krabbelfiecher sind nach ihnen benannt.
1: Wobei, nach Taylor Swift ist gleich eine ganze Insektengattung benannt. 4 Wanzenarten, unter anderem heißen die Swifty Philos Taylorae.
0: Und Donalds Motte heißt Neopalpa Donald Trumpy. Ja, das Aussehen der Viecher soll die Forscher an die beiden erinnert haben und deshalb die Namen. Ob das allerdings ein Kompliment ist. Hm?
1: Jetzt bei Donald Trump bin ich mir auch nicht so sicher. Wer dann auch mehr beleidigt ist, oder? Die Motte oder er?
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0: dieser Dienstag kann was frisch sein, gell? Sind immer eins am 13 vor 8.
1: Jetzt einen guten Start mit zwei. Ja, die passen einfach perfekt zusammen. Sia und David Guetta in Südtirols beste Musikmix. Guten Morgen.
0: Morgen.

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2: Guten Morgen am Dienstag.
3: Willkommen hier bei uns um 10 vor 8.
4: Gentests und KI-Diagnosen, was bringen sie wirklich? Papst Leo wegen Lungen-OP im Krankenhaus. Das Wetter, heute wird es freundlich. Ich bin Florian Scheringer, guten Morgen.
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4: Gentests aus dem Internet und künstliche Intelligenz werden immer besser und können Krankheiten immer früher und genauer erkennen. Trotzdem ersetzen diese Werkzeuge keinen Arztbesuch, das sagt das Institut für Allgemeinmedizin. Bei den diesjährigen Institutsgesprächen waren sich die Teilnehmer einig, dass der Arzt ein wichtiger Ansprechpartner für Patienten sei, der Online-Diagnosen einordnen und über die Behandlung entscheiden könne. Einmal mehr gibt es Aufregung rund um den Hofburggarten in Brixen. Da plant die Gemeinde am Samstag ein großes Fest und das stößt bei der Initiative für einen offenen Hofburggarten auf Kritik. Sie wirft der Gemeinde vor, mit dem Fest von den Problemen und der Kritik an der Umgestaltung des Gartens ablenken zu wollen. Zur Erinnerung, der Brixner Hofburggarten wird gerade umgebaut und mit Kunstwerken von André Heller geschmückt. Voraussichtlich ist er in 2 Jahren fertig. Dann soll er aber nicht öffentlich, sondern nur über das Museum gegen eine Gebühr zugänglich sein. Der Umbau kostet 14 Millionen Euro. Viel zu teuer, sagt die Initiativgruppe. Außerdem würden durch den neuen Garten noch mehr Tagesgäste nach Brixen gelockt. Papst Leo XIV. Wird heute im Lauf des Vormittags für eine Operation an der Lunge in die Gemelli-Klinik in Rom aufgenommen. Ein Knoten in der Lunge soll entfernt werden. Ob die Operation schon heute stattfindet, das wissen wir noch nicht. Claudia Wächter berichtet aus Rom.
6: Leo selbst gibt sich hier zuversichtlich, der Knoten sei im Frühstadium entdeckt worden und er wird auch kommenden Monat nach Südamerika reisen, sagte er. Doch ob das so klappt, wird sich wohl erst nach der OP zeigen, wenn seine Ärzte mehr über diesen Lungenknoten wissen. Stand jetzt wird Leo etwa eine Woche hier in der Klinik bleiben und überall auf der Welt beten Menschen für ihn, bangen. Ausgerechnet Leo, der bisher immer so fit und sportlich wirkte.
4: Die saudi-arabische Hauptstadt Riad ist am Abend erneut von mehreren heftigen Explosionen erschüttert worden. In einer Textnachricht waren die Bewohner kurz zuvor vor einer feindlichen Bedrohung aus der Luft gewarnt worden. Bitte bleiben Sie ruhig, halten Sie sich in Innenräumen oder an einem sicheren Ort abseits von Fenstern und Türen auf, hieß es. Die Houthi-Miliz aus dem Jemen hat inzwischen erklärt, sie habe erneut den internationalen Flughafen in Riad angegriffen. Heute um 9:45 am Vormittag wird es laut in Südtirol. Da werden nämlich alle Feuerwehrsirenen des Landes getestet. Es ist der jährliche Zivilschutzprobealarm. Anders als beim wöchentlichen Probealarm jeden Samstag hört man heute einen auf- und abschwellenden Ton, der 1 Minute lang dauert. Dadurch wird geprüft, ob die Sirenen alle funktionieren und gleichzeitig wird die Bevölkerung mit dem Signal vertraut gemacht. Der Zivilschutz bittet darum, keine Notrufnummern zu wählen, um Infos zum Probealarm zu bekommen. Und verbreitet kommt die Sonne raus. Mehr zum Wetter hören Sie gleich.
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2: Wir freuen uns auf einen sonnigen Dienstag, Romy Gatterer.
11: Über den Bergen sehen wir schon auf den Webcams schon richtig schön, wie sie hervorstrahlt. Auch bei uns hier gibt sie dann wieder 100%. Temperaturmäßig sind wir in vielen Teilen noch richtig frisch unterwegs. Schnals misst 1 Grad, Deutschenhofen 3, Stange minus 1 und Rheinenthal noch minus 3 Grad. Aber das Thermometer geht immer weiter nach oben. 16 bis 22 Grad Spitzenwerte stehen an.
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11: Um voll unsere Straßen, unsere Ortsaus- und Stadtzufahrten im Berufsverkehr überlastet. Auf der Brenner Autobahn werden sie eingebremst Richtung Norden, kurz vor Bozen Süd. Weiter dauert es noch länger in den Baustellenbereichen bei Brixen. Lange Überlastungskolonne noch zwischen Brixen und Sterzing in beiden Fahrtrichtungen. Richtung Norden staut es gerade durch 8 Kilometer. Viel los noch auf der Bustertaler Staatsstraße Richtung Bruneck zwischen St. Sigmund und Kierns und noch zwischen St. Lorenzen und Bruneck. Auf der Arendaler Staatsstraße kurz vor St. Georgen Richtung Boots noch viel los auf der Brenner Staatsstraße bei Steinmannwald und auf der Alperner Umfahrung und rund um die Meraner Kreuzung. Und nicht zu schnell, es wird geblitzt auf der Mebo in Richtung Bozen zwischen Filtern und Derlan in der 90er Zone. Allen unterwegs eine sichere Fahrt.
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3: In der Schule mehr fürs Leben lernen, praktische Dinge wie Kochen oder eben auch Waldarbeiten beispielsweise.
2: Unsere Südtirol 1 Schule macht's vor. In Burgais, in der Fürstenburg sind wir gleich.
3: Guten Morgen.
2: Morgen.
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0: Schönen Dienstag, 2 nach 8.
1: Guten Morgen, willkommen hier bei uns.
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0: Tausende Schüler sitzen gerade in der Schule, die Hälfte sackt vielleicht schon so ein bisschen ab zwischen Stuhl und Bank.
1: In Burgeis, in der Fürstenburg aber. Der Fachschule für Land- und Forstwirtschaft wird gerade mit Motorsägen gearbeitet. Der Grundkurs für Waldarbeiter, Greta Gruber.
3: Guten Morgen, Sie hören, da hinter mir geht es ja schon richtig los. Temperaturmäßig, ja, gerade ist es noch eher frisch, aber das ändert sich so ziemlich schnell, gell Josef?
4: Ja, jetzt morgens ist man auch vor, weil man Jacken hat. Und nachher eben eigentlich noch schwingen Vollgas und dann kriegt man auch richtig warm.
3: Ja, und ist schon echt cool, mal eine Woche lang raus aus dem Klassenzimmer. Gibt's mal ein bisschen abwechseln.
4: Ja, ganz Flötterkurs. Oft vergisst man sogar, was ein Kurs ist und man kann einfach gleich mal arbeiten. Ja, voll geil. Haufen Programm und viel in den 40 Stunden. Aber es passt mir eigentlich gut und man lernt viel und das ist sicher wichtig für ein weiteres Leben.
3: Ottmar, du bist einer der Instructor und auch für dich ist das eine sehr besondere Woche. Angefangen wir bei den meisten ja echt bei null Erfahrung.
5: Eben, im ersten Tag sind sie noch recht unsicher. Sie kriegen die Sorgen nicht los. Sie wissen noch nicht genau, was soll ich da überhaupt tun. Und die da eben auf den Weg zu begleiten, in 40 Stunden selbstständig am Baum zu beurteilen und den Baum sicher und gezielt auf den Boden bringen, ist eine Herausforderung. Nicht? Und die sollen dann halt auf den Arbeit wieder gesunder vom Wald rausgehen. Alle stehen zu oberstes Ziel.
3: Und das wird sicher auch gut laufen. Ich gehe mal ein bisschen zur Seite und lasse sie wieder weiterarbeiten.
1: Brennholz stapeln dann noch. Bei dir, Magdalena, scheitert es da spätestens, oder?
0: Du, dass dir so ein Holzmeiler schön stehen bleibt, ist aber auch eine Wissenschaft.
1: Das ist allerdings recht, gell? Ja. Südtirol 1, 4 nach 8.
0: Guten Morgen.
1: Schönen guten Morgen ins Land.

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0: Die zwei mit Magdalena Rummel.
1: Und Daniel Winkler.
0: Willkommen hier bei uns. Schönen guten Morgen. Es ist punktgenau 10 nach 8.
1: Und da sagen wir schon, Alvaro, Alvaro, das aus deinem Munde.
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1: Ja, wir sind bei unserem Hitverhörer des Tages, eben Alvaro Soler.
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0: loca. Und Steffi aus Brix hat uns an Agathe at Südtirol 1 CT gemeldet. Wirklich nett, was sie da am Ende hört. Bei 20 Sekunden. Das ist nett. Falte am Arsch.
3: Falte am Arsch.
1: Falte am Arsch.
3: Falte am Arsch.
0: Sagst du das ja, Alvaro, Alvaro, Alvaro.
1: Ja, er sagt halt das, was er sich denkt.
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0: So, das ganze Land zum Start, Südtirol 1, um 9 vor halb 9.
1: Schönen Dienstag.
0: Guten Morgen, Südtirol. Unseren Südtirol Hilft Benefiz, mein Lumina, haben wir ja erfolgreich eingekleidet, sage ich mal, Etikett verpasst. Es wird abgefüllt und dann geht's in den Verkauf, um auch heuer wieder vielen Südtirolern in Not zu helfen.
1: Eine von vielen Spenden-Sammelaktionen. Auch die Spezialbierbrauerei Forst lässt sich jedes Jahr was einfallen. Heuer, Südtirol 1 Reporter Thomas Angerer.
2: Lebkuchenherzen oder Lebkuchenhäuschen. Celina von Mannstein von der Spezialbierbrauerei Forst hatte die Idee, solche Spezialanfertigungen bauen zu lassen.
3: Da ist unsere Margit, eine unglaublich talentierte junge Dame, die das eigentlich aus Passion und als Hobby macht.
2: Das größte Haus der drei Knusperhäuschen hat eine Höhe von 3,30 Meter. Alles von Hand verziert, mit viel Liebe zum Detail.
3: Diese Herzen, die alle bewegt werden, um etwas Gutes zu tun, das ist eigentlich das Grundrezept.
2: Nun sollen die drei Kunstwerke für Südtirol Hilft versteigert werden.
3: Wir denken, das in einem Foyer, das macht nicht nur jedem Mitarbeiter Freude, wenn er zur Arbeit kommt, weil es einfach Herz und Augen öffnet.
2: Gebotsstart ist heute, die Versteigerung findet dann vom 20. bis 22. Oktober statt.
3: Und das eben in Zusammenarbeit und über die Hilfsplattform Südtirol Hilft direkt.
2: Jetzt schon einen Blickfang für die Weihnachtszeit sichern. Die drei Lebkuchenhäuschen sind in jedem Fall ein Hingucker.
1: Na, jedes Jahr schön mit anzusehen, wie viele sich in den Dienst der guten

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4: Guten Morgen, es ist 8:30.
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5: Guten Morgen, ich bin Florian Scheringer. Das Institut für Allgemeinmedizin warnt davor, sich zu sehr auf KI-Diagnosen und Gentests zu verlassen. Es brauche immer auch die Einschätzung eines Arztes, sagen die Experten. Die Initiative für einen offenen Hofburggarten in Brixen kritisiert ein Stadtfest, das die Gemeinde im Garten plant. Dadurch wolle man von den Problemen und der Kritik am teuren Umbau ablenken, sagt die Initiative. Heute um 9:45 werden alle Feuerwehrsirenen im Land getestet, beim jährlichen Zivilschutzprobealarm. Eine Minute lang hört man einen auf- und abschwellenden Ton. Es besteht keine Gefahr, den Notruf sollte man nicht wählen. In der saudi-arabischen Hauptstadt Riad hat es erneut heftige Explosionen gegeben, vor allem am Flughafen. Die Houthi-Miliz hat sich zu den Angriffen bekannt. Viele Italo-Amerikaner ärgern sich über den New Yorker Bürgermeister Mamdani. Der ist nämlich nicht zu der Parade am Kolumbustag gekommen. Den Italienern in den USA und vor allem in New York ist dieser Tag besonders wichtig.
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6: 8:50 noch immer viel los im Berufsverkehr. Romy Gatterer. Knapp 6 Kilometer Staus noch auf der Brenner Autobahn in Fahrtrichtung Norden zwischen Brixen und Sterzing. Auch bei Brixen, da beim Baustellenbereich, bremst sie ein. Die Pustertaler Staatsstraße noch überlastet in Fahrtrichtung Innichen zwischen Bruneck und Bercha. Dann in Bozen noch viel los. In Bozen steht ein defekter Sasa-Bus auf der Freiheitsstraße. Dort ist die Straße zur Talferbrücke jetzt gesperrt. Die Stadtpolizei Bozen ist da und leitet sie über die Rosmini-Straße weiter. Auf der Bozener Straße in Richtung Bozen noch viel los nach einem defekten Auto. Dieses ist aber jetzt abgeschleppt. Der Rückstau löst sich nur etwas langsam auf. Und nicht zu schnell, es wird noch geblitzt auf der Mebo in Richtung Bozen zwischen Filpian und Derlan in der 90er-Zone.
7: Eine sichere Fahrt mit Respekt. respekt.provinz.bz.et.
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6: Die Sonne ist wieder unser absolutes Star heute. In den Tälern kommt sie jetzt immer mehr zur Geltung. Dazu kommen feine 16 bis 22 Grad. Es hat gerade noch in Verzahn 4 Grad, am Ritten 5, in Fahren 3 und in St. Lorenz noch minus 1 Grad. Im Laufe des Tages kommen auch ein paar Wolken noch dazu, aber die sind nicht wirklich weiter lästig.
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0: Mr. Props, schönen guten Morgen, Ihr Dienstag, Magdalena Rummel
1: und Daniel Winkler.
0: Es ist neun nach halb neun.
1: Guten Morgen. Mit drei Hits jetzt, die Sie so richtig happy machen werden. Nicht nur, dass wir Ihre Lieblingssongs spielen, Sie gewinnen auch noch zwei Tickets für das Haydn Orchester Ende Oktober im Rahmen der Weinklänge an der Südtiroler Weinstraße.
0: Es soll einfach schnell sein. Welche drei Hits dürfen es denn sein? Hit Nummer 1. Der neue von Ray Garvey. Robin Schulz. Also Hit Nummer 2. Hit 3, Michael Cimbello. Hit 4, Orange Blue. Und unser Hit Nummer 5, Enrique Iglesias.
1: Auf an Raja, jetzt schnell sein 0471 44 3000.
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3: Es ist 8:50.
4: Kritik an gestrichener Zugverbindung nach Süditalien. KI-Diagnosen und Gentests nicht immer zuverlässig. Das Wetter freundlich, aber noch recht kühl. Ich bin Florian Scheringer, guten Morgen.
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4: Die direkte Schnellzugverbindung von Bozen nach Sibari in Kalabrien soll im Februar eingestellt werden. Und das stößt bei Gewerkschaftern auf Protest. Vom SGB Chiesel heißt es, die Verbindung werde von vielen Arbeitern aus Süditalien genutzt, die beim Brenner Basistunnel arbeiten. Für sie sei es eine wichtige Verbindung in die Heimat. Die Gewerkschaft hat Landesrat Alfreiter darum gebeten, sich für den Erhalt der Verbindung Bozen-Sibari einzusetzen. Gentests aus dem Internet und künstliche Intelligenz werden immer besser und können Krankheiten immer früher und genauer erkennen. Trotzdem ersetzen diese Werkzeuge keinen Arztbesuch, das sagt das Institut für Allgemeinmedizin. Bei den diesjährigen Institutsgesprächen waren sich die Teilnehmer einig, dass der Arzt ein wichtiger Ansprechpartner für Patienten sei, der Online-Diagnosen einordnen und über die Behandlung entscheiden könne. 3 Wochen nach dem Brandanschlag auf eine Starlink-Station in Polen, die auch die Ukraine mit Internet versorgt, sind jetzt 2 mutmaßliche Saboteure in Deutschland festgenommen worden. Das hat Polens Ministerpräsident Tusk mitgeteilt. Ursula Winkler berichtet.
6: Die Männer sollen sich jetzt in Polen vor Gericht verantworten. Der Ausfall der Starlink-Station nach dem Brand hätte zu Internetproblemen führen können. Die Satelliten werden auch von der Ukraine im Krieg gegen Russland genutzt. Vom polnischen Innenministerium hieß es damals, man könne nicht klar sagen, ob Russland dahinter stehe, aber es füge sich ein in die neue russische Angriffsstrategie.
4: Die saudi-arabische Hauptstadt Riad ist am Abend erneut von mehreren heftigen Explosionen erschüttert worden. In einer Textnachricht waren die Bewohner kurz zuvor vor einer feindlichen Bedrohung aus der Luft gewarnt worden. Die Houthi-Miliz aus dem Jemen hat inzwischen erklärt, sie habe erneut den internationalen Flughafen in Riad angegriffen. In New York sind viele Italo-Amerikaner verärgert. Bürgermeister Mamdani ist nämlich nicht zur traditionellen Parade am Kolumbustag gekommen. Da wird die Entdeckung Amerikas gefeiert. Der Kolumbustag ist ein nationaler Feiertag in den USA und der ist eben vor allem den Italienern dort sehr wichtig. Dass Mamdani nicht auftaucht, zeige einmal mehr, dass er die Italiener nicht möge, sagen sie. Und heute gibt's im ganzen Land viel Sonne. Die weiteren Wetteraussichten hören Sie gleich.
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11: Ja, die Pause machen wir am besten draußen im Freien bei diesem traumhaften Wetter mit Romy Gatterer um 8:50.
2: Wir haben es bei viel Sonne wieder richtig gut. Dazu steigen die Temperaturen auf angenehme 16 bis 22 Grad maximal an. Gegen Abend tauchen dann ein paar Wolkenfelder auf, aber bis dahin gönnen wir uns doch eine schöne sonnige Kaffeepause. Noch zu den aktuellen Temperaturen. Sarntal misst 4 Grad, Blaus 3, Blumau 11 und Stegen misst noch minus 1 Grad.
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2: Auf der Brenner Autobahn langer Überlastungsstau wegen der Baustellen. Es staut bei Brixen in Richtung Sterzing knapp 9 Kilometer. Knapp 6 Kilometer staut es noch weiter in Fahrtrichtung Norden bei Sterzing. Noch eingebremst werden sie in Bozen auf der Freiheitsstraße wegen eines defekten SASA-Busses. Die Stadtpolizei ist da, dieser wurde aber jetzt auf die Seite geräumt, es staut aber noch kurz. Und nicht so schnell, es wird geblitzt auf der Mebo in Richtung Bozen zwischen Filtbjern und Derlan in der 90er-Zone. All unterwegs eine sichere Fahrt.
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12: Also rein optisch ist dieser Dienstag schon mal eine 10 von 10. Damit es aber auch sonst läuft und nicht hapert, Südtirols bester Musikmix.
11: Gleich mit 3 Hits nonstop von unserer Arbeitskönigin, auf was die Uldner musikalisch so stehen. Sind wir gespannt. Auch meine Sarahs und das hier sind One Republic.
12: Guten Morgen.
11: Morgen.

0: kurz nach 9. Immer wenn sie uns dabei haben, dann sorgen wir dafür, dass sie die richtige Musik hören.
1: Südtirols besten Musikmix. Genau. Diesmal bestellt von einer Ultnerin, Magdalena Böder aus St. Pankratz. Guten Morgen. Morgen.
2: Ja, guten Morgen.
1: Bevor es für dich zum Unterrichten geht, du bist gerade am Vorkochen. Was gibt's denn Leckeres?
2: Heim gibt's Wiener Schnitzel und Erdäpfelspalten.
0: Da sind wir dabei.
1: Gut, vor allem für den Kartoffelsalat.
0: Ja, ja. Schon als Wiener Schnitzel. Du, welche drei Hits spielen wir für dich?
2: 1, 2 und 3, bitte.
0: Regavi, Robin Schulz und Michael Zambello kommen jetzt.
2: Genau, danke.
1: Und du gewinnst 2 Tickets für die Weinklänge an der Südtiroler Weinstraße fürs Haydn-Orchester.
2: Ja, super, freue mich, danke schön.
0: Damit gutes Schnitzelessen später.
2: Ja, danke.

0: Marcus und Bello, die 80er hier bei uns aus Südtirol 1 und gleich Teddy Swims. Darauf freuen wir uns. Das sind die zwei, Magdalena Dummel
1: und Daniel Winkler.
0: Guten Morgen. Unsere große Money hier schlägt im Bustertal heute, gell?
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0: Das ist das Allerwichtigste, ja. Das brauchen Sie, ansonsten ist nichts mit dem Geld, gell? 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
3: Hallo aus der Südtirol 1 Service Redaktion. Ich bin Romy Gatterer. Es ist 9:30. Die Baustellen auf der Brenner Autobahn machen es uns nicht ganz leicht heute. In Fahrtrichtung Norden zwischen Brix und Sterzing langer Überlastungsstau. Rechnen Sie damit sicher mindestens eine halbe Stunde Verzögerung. Auf der Brenner Staatsstraße dauert es kurz länger bei Steg in beiden Fahrtrichtungen, da werden Steinschlagnetze eingebaut. Und in Boots noch kurzer Stau auf der Freiheitsstraße, wegen eines defekten Busses werden Sie da eingebremst. Die Stadtpolizei Bozen ist da und leitet Sie weiter. Und nicht zu schnell, es wird noch geblitzt auf der Mebo in Richtung Bozen zwischen Filtern und Derlan in der 90er-Zone.
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3: Noch geht's ein bisschen frisch zu. Wir messen in Schaars 3 Grad, in Neumarkt 9, in Rittnaun 2 und in Pfalzen 1 Grad. Die Sonne genießen wir heute aber in vollsten Zügen. Sie gibt ordentlich Gas bei 16 bis 22 Grad am Nachmittag. Windig ist es aber zurzeit noch besonders im Finchgau gerade. Aber wir lassen es uns doch gern ein bisschen von der Sonne aufwärmen heute.

0: Rihanna und gleich Maroon 5.
1: Von uns jetzt schon auf morgen Mittwoch.
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1: Dieser Zivilschutzprobealarm.
0: Was ist im Ernstfall zu tun? Das wollten wir heute wissen.
3: Einen sicheren Ort, ein sicheres Gebäude aufzusuchen und möglichst Fenster und Türen zu schließen.
0: Unsere 5 Fragen in 30 Sekunden, die fehlen niemals.
1: Diesmal mit Magdalena aus Farm. Nenn uns ein typisches Südtiroler Kastaniengebiet.
4: Eisacktal.
0: Ja, und süß aus Kastanien. Was machen wir da?
4: Kastanienherzen.
1: Jo!
0: In allerletzter Sekunde, das lassen wir gelten.
4: Danke. Super!
0: Und in der Agathe heute ein faltiges Problem mit Alvaro Soler.
1: Locker. 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
0: Arsch. 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
1: Du, solang's doch, das passt schon.
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1: ja, super.
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4: Super, danke.
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0: Uhr 10.
1: Landesweiter Probealarm, gleich heulen die Sirenen. Bozen, Bus bleibt liegen und sorgt für Staus. Das Wetter kühl, aber sonnig. Ich bin Florian Scheringer, schönen Vormittag.
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1: In Kürze heulen in ganz Südtirol die Sirenen. Um kurz nach 10 ist nämlich der jährliche Zivilschutzprobealarm. Eine Minute lang hören wir einen auf- und abschwellenden Ton. Auch wenn das heute nur eine Probe ist, irgendwie haben viele doch das Gefühl, Katastrophen nehmen zu. Etwas Vorbereitung hilft da aber, sich keine zu großen Sorgen zu machen. Ronny Thorau, auf was können wir uns denn zum Beispiel vorbereiten?
3: Stromausfälle, die treffen meist jeden im Leben mindestens einmal und sind ja in diesen Zeiten hybrider Sabotagen nun nicht gerade unwahrscheinlicher geworden. Also Vorräte für ein paar Tage Stromausfall lohnen den Aufwand. Ansonsten sind die Hauptkatastrophen im Leben aber doch eher Erkrankungen oder Verkehrsunfälle. Also ich sag mal, wer gesund lebt und vorsichtig fährt, der tut sich viel mehr Gutes, als er zum Beispiel mit einem eigenen Atomschutzbunker im Garten.
1: Die direkte Schnellzugverbindung zwischen Bozen und Sibari in Kalabrien soll im Februar eingestellt werden. Und das stößt bei Gewerkschaftern auf Protest. Vom SGB Gisl heißt es, die Verbindung werde von vielen Arbeitern aus Süditalien genutzt, die beim Brenner Basistunnel arbeiten. Für sie sei es eine wichtige Verbindung in die Heimat. Die Gewerkschaft hat Landesrat Alfreiter darum gebeten, sich für den Erhalt der Verbindung Bozen-Sibari einzusetzen. Ein liegen gebliebener Bus hat in der Bozner Altstadt für Verkehrschaos gesorgt. Der Stadtbus ist heute früh genau auf der Auffahrt zur Talferbrücke stehen geblieben und kam nicht mehr weiter. Für den Verkehr gab es kein Durchkommen mehr. Statt über die Talferbrücke mussten die Autos wieder zurück durch die halbe Altstadt fahren. Die Ukraine knüpft ihre Hoffnung auf Frieden auf einen raschen EU-Beitritt. In der EU selbst sinkt dagegen die Unterstützung für eine schnelle Aufnahme. Einer Umfrage der Bertelsmann Stiftung zufolge wollen 83% der Ukrainerinnen und Ukrainer einen EU-Beitritt in den kommenden Jahren, aber nur noch 47% der EU-Bürger. Zu Beginn des russischen Angriffskriegs waren noch mehr als die Hälfte der Menschen in der EU für eine Aufnahme. Seitdem sind die Zustimmungswerte aber stetig gesunken. In New York sind viele Italo-Amerikaner verärgert. Bürgermeister Mamdani ist nämlich nicht zur traditionellen Parade am Kolumbustag gekommen. Da wird die Entdeckung Amerikas gefeiert. Der Kolumbustag ist ein nationaler Feiertag in den USA und der ist eben vor allem den Italienern dort wichtig. Dass Mamdani nicht auftaucht, zeige einmal mehr, dass er die Italiener nicht möge, sagen sie. Und die Sonne scheint, ganz langsam wird es wärmer, gleich mehr zum Wetter.
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10: Ja, Topwetter. Wieder vorprogrammiert heute. Romy Gatterer.
11: Die Sonne mit der Nasenspitze ganz vorne. Dazu werden es bis zum Nachmittag noch 16 bis 22 Grad. Da kommen auch noch ein paar Wolken mehr dazu. Noch in einer etwas dickeren Jacke sind wir unterwegs, in Ayers bei 2 Grad, in Völs bei 3. In Pfitsch sind wir noch bei den minus 2 Grad und in Doblach misst gerade noch 1 Grad. Auch im Finchgau und Wittaler Raum macht sich der Wind etwas spürbar. Morgen, dann der Mittwoch, hat wieder viel Sonne in der Tasche. Entlang der Grenze zu Nordtirol gibt es aber ein paar dichtere Wolken.
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11: Auf der Brenner Autobahn in Fahrtrichtung Norden zwischen Klaus und Brixen dort knapp 7 Kilometer Stau. Hier verlieren Sie fast eine Stunde. Viele weichen auch gerade deshalb auf der Brenner Staatsstraße bei Brixen aus. Deshalb staut es ebenso dort. Gearbeitet wird noch auf der Brenner Staatsstraße in Blumau bei Stegt. Dort werden Felssicherungsarbeiten gemacht. Es staut in beiden Fahrtrichtungen. Und es wird noch geblitzt auf der Mebo in Richtung Bozen zwischen Philippian und Derlan in der 90er-Zone. Allen unterwegs eine sichere Fahrt.
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10: Schönen Vormittag Südtirol. Über 570 Sirenen heulen gleich im ganzen Land. Heute ist Zivilschutz-Probealarm. Es wird getestet, ob im Notfall wirklich alles rund läuft, damit wir im Fall der Fälle auch schnell informiert werden. Wir sind mit dabei. Gleich ist es soweit. Um kurz nach 10. Wir bleiben dran. In der Zwischenzeit Südtirols bester Musikmix. Excellent in Grosso. Tones and I und damit Kennedy. Funeral.

0: Excellence in Brussels. Schönen Vormittag, Südtirol.
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0: Einzigartige Kulisse. Wir sind im Naturpark Dechselgruppe am Meraner Höhenweg auf der Leiteralm. Gerade beim Terrasse herrichten, Karl Innerhofer.
2: Ja, schönen guten Vormittag da von der Leiteralm. Ja, gell, denke ich.
0: Du, es ist die schönste Zeit, gell, sagst du. Der Herbst ist da, das Wetter passt.
2: Das hört nicht mehr auf, es ist wolkenlos. Fang unlangsichtig das Laub zu verfärben. Da. Wir haben einen wilden Wein da, beim alten Haus und beim neuen Haus. Der wächst über den ganzen Balkon her und der ist halt ein Feuerort. Es ist gewaltig, jetzt kann man fast nicht beschreiben. Ein Traum.
0: Ja, ein Traum, das passt gut. Auch ein Traum, um eine kleine Runde zu machen.
2: Ganz genau. Also man kann ja wirklich bis Velau mit dem Auto fahren. Heimkommen, das Auto stehen lassen, über dem Velauer Felsenweg, um mich auf die Muthäfe und nach über dem Rainer Höhenweg auf der Leiträum her. Man kann mit dem Korblift Zinsauer fahren und sich da bin auf der Trasse niederhucken und einfach das Panorama und das Wetter genießen. Man schaut geil auf den Berg und die Glocken hört man auch noch. Wir haben noch ein paar Kalbel und ein paar Kalbeln auf der Alm da. Und das passt einfach, das Feeling, und es passt einfach das Wetter und es passen auch die Leute alle beide.
0: Ja, super. Danke, Karl. Dir und dem gesamten Team gute Arbeit und liebe Grüße auf die Leiteralm.
2: Ja, ich freue mich. Danke, dass es umgreift hat. Und natürlich alle, was die Möglichkeit haben, beim Wetter aussehen, freien Luft und genießt das Wetter. Und einen schönen Tag alle.
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Laurel Habits, einen schönen Vormittag hier auf Südtirol 1. Heute der landesweite Probealarm vom Zivilschutz. Die Sirenen legen gerade los, auch bei Ihnen wahrscheinlich in der Gemeinde. Wie gesagt, alles nur eine Probe. Im Ernstfall, wenn die Sirenen eine Minute lang laufen, auf- und abheulen, dann heißt es für uns, in ein Haus gehen, Fenster und Türen schließen, Lüftung ausschalten und Radio und Fernsehen einschalten. Dann werden wir sofort informiert, was Sache ist und was weiterhin zu tun wäre. Wir spielen das Gleiche auch mit Ihnen heute durch, geben jetzt noch allen Zeit, Radio einzuschalten und dann hören wir die offizielle Meldung vom Landeszivilschutz. Wir wünschen einen schönen Vormittag hier auf Südtirol 1.

0: Schönen Vormittag auf Südtirol 1. Eine Minute lang haben jetzt über 570 Sirenen im ganzen Land auf- und abgeheult. Keine Sorge, das Ganze ist ein Probealarm. Im Ernstfall sind Sie jetzt in einem Haus und haben das Radio fleißig eingeschalten. Bei uns auf Südtirol 1 würde jetzt die Zivilschutzmeldung kommen. Die so klingt's.
1: Eine wichtige Mitteilung. Der Südtiroler Zivilschutz befindet sich in einer Übung. Der auf- und abschwellende Heulton über eine Minute, den Sie soeben gehört haben, bedeutet im Ernstfall Zivilschutzalarm. Zu Ihrem persönlichen Schutz sollten Sie im Ernstfall sofort sichere Räumlichkeiten aufsuchen und die über Radio durchgegebenen Verhaltensmaßnahmen befolgen. Achtung, wir wiederholen. Dies ist eine Übung und kein Ernstfall. Es handelt sich um einen Probealarm des Südtiroler Zivilschutzes. Bitte rufen Sie nicht die Notrufnummern an. Alle Informationen über Sirenensignale und das Bevölkerungsinformationssystem über Radio erhalten Sie bei Ihrer Gemeinde. Die autonome Provinz Bozen bedankt sich für Ihre Aufmerksamkeit. 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
0: Zum Glück alles nur eine Probe, aber für den Fall, dass mal wirklich was passiert, ist jetzt alles einmal durchgecheckt, ob alles wirklich funktioniert. Das war der Zivilschutz-Probealarm für dieses Jahr. Danke an alle Freiwilligen, die heute auch noch beim Test ganz, ganz fleißig mit dabei sind. Und einen schönen Vormittag auf Südtirol 1.
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0: Olivia Rodrigo. Einen schönen Vormittag mit Roland Hillebrand.
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0: Auch diese Woche sind wir wieder auf der Birsch. Der Moneyhirsch versteckt sich täglich in einem Geschäft in Südtirol mit einem 300-Euro-Money-Gutschein. Und wer den Hirsch entdeckt und das richtige Lösungssatzele aufsagt, der gewinnt den. Anna Schwienbacher immer mit dabei. Im Bruneck sind sie gerade im Geschäft Neuhauser Kochen und Schenken.
2: Moni Hirsch, ja, nicht bewegen, sonst machen wir noch was kaputt. Zwischen Tassen, Teller, Gläser. Wir sind eigentlich gut getarnt, aber da stehen schon ein paar draußen. Mal schauen, wer der oder die Erste ist.
3: Guten Morgen.
2: Guten Morgen.
3: Ich bin auch der Hirsch und kaufe lokal mit meiner Moni Hirsch.
2: Mega, bravo, super.
3: Ja, danke schön.
2: Ich habe schon gesehen, du bist schon sehr, sehr lange hier. Hast du gut Radio gehört, oder?
3: Ja, alleweil schon verfolgt. Schon die ganze Woche. Aufregung.
2: Und mit 300 Euro?
3: Ja, ist nie falsch. Kann man voll shoppen. Mama hat 3 Kinder und die werde es genießen.
2: Perfekt, also nochmal gratuliere.
3: Ja, danke schön.
2: Ein Applaus bitte.
0: Jawohl, morgen geht die Jagd schon wieder weiter. Suchen Sie auch den Hirsch, legen Sie sich auf die Birsch. Tipps gibt's bei uns immer ab 6 Uhr in der Früh. Und wer weiß, wo der Hirsch als nächstes auftaucht. Vielleicht ganz in Ihrer Nähe.
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7: Schönen Vormittag, Südtirol. Wir haben es 10:30 und es braucht noch viel Geduld und viel Zeit auf der Brenner Autobahn. Romy Gatterer.
8: In Fahrtrichtung Norden zwischen Klausen und Brixen staut wegen der laufenden Baustellen. Planen Sie da fast eine Stunde mehr Zeit ein. Auch die Ausweichroute auf der Brenner Staatsstraße ist gerade deshalb gut überlastet. Es staut schon ab Klausen ab der Finnisser Haltestelle. Auf der Brenner Staatsstraße staut es noch in Blumau bei Steg in beiden Fahrtrichtungen wegen Felssicherungsarbeiten. Und auf der Bustertaler Staatsstraße staut es in Richtung Innichen zwischen Bruneck Ost und Bercha. Dort werden die Leitplanken gerade ausgetauscht, deshalb geht es zeitweise nur einspurig hier vorbei.
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8: Strahlend blauer Himmel, die Sonne super motiviert. Den ganzen Tag scheint sie bei Topwerten von 16 bis 22 Grad. Windig ist es gerade aber in Finchgau und St. Valentin auf der Heide zum Beispiel. Gegen Abend stoßen dann zur Sonne noch ein paar Wolken dazu. Zu den Temperaturen, es hat jetzt bei Ihnen in Hallgund 11 Grad, in Pfatten 12, in Gossensaß noch 5 und in Andholz 1 Grad. Morgen für den Mittwoch hat das Wetter wieder super Karten. Viel Sonne gibt's nur, an der Grenze zu Österreich sind auch ein paar dichtere Wolkenfelder dabei.

Bryan Adams, Please Forgive Me. Hallo Südtirol auf Südtirol 1 mit Roland Hillebrand. Ja, gerade ist besonders in Italien so richtige K-Pop-Welle angekommen, also koreanische Comics, Anime, aber vor allem auch Musik zieht immens aus Korea. Und

0: gleich auf Südtirol 1.
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4: Schönen Vormittag, Südtirol. Auf Südtirol 1 ist es 10 vor 11.
5: Absturz am Rosengarten, junge Kletterin verletzt. Großbaustelle Rickertalschleife, Autobahn wird verlegt. Das Wetter im ganzen Land sehr sonnig. Ich bin Florian Scheringer, schönen Vormittag.
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5: An der Rotwand am Rosengarten ist eine 29-jährige Kletterin 20 Meter abgestürzt und verletzt.

0: Grund dafür war offenbar Materialversagen bei einer Zwischensicherung. Ihr Seilpartner hat den Notruf gewählt. Die junge Frau war stets ansprechbar und wurde mit dem Hubschrauber ins Krankenhaus Trient geflogen. Ihr Seilpartner wurde ebenfalls geborgen und ins Tal gebracht. Ein liegen gebliebener Bus hat in der Bozner Altstadt für Chaos im Berufsverkehr gesorgt. Der Stadtbus ist heute früh genau auf der Auffahrt zur Talferbrücke stehen geblieben und kam nicht mehr weiter. Für den Verkehr gab es kein Durchkommen mehr. Statt über die Talferbrücke mussten die Autos wieder zurück durch die halbe Altstadt fahren. Am Eingang des Pustertals wird gerade die Rickertalschleife gebaut. Das ist die direkte Eisenbahnverbindung von Brixen ins Pustertal, die die Fahrzeit in Zukunft verkürzen soll. Für die Baustelle muss jetzt die Brennerautobahn weichen, zumindest vorübergehend. Die Gleise werden nämlich direkt bei der Autobahnausfahrt Brixen Nord verlegt und deshalb wird die Autobahn jetzt auf einer Strecke von 800 Metern umgeleitet. Weil es nur einspurig vorangeht, ist mit Staus zu rechnen. Ende November soll die Autobahn dann wieder normal zweispurig geöffnet werden. Die Ukraine knüpft ihre Hoffnung auf Frieden an einen raschen EU-Beitritt. In der EU selbst sinkt dagegen die Unterstützung für eine schnelle Aufnahme. Einer Umfrage der Bertelsmann Stiftung zufolge wollen 83% der Ukrainer einen EU-Beitritt in den kommenden Jahren, aber nur noch 47% der EU-Bürger wollen das. Zu Beginn des russischen Angriffskriegs war es noch mehr als die Hälfte der Menschen in der EU. Seitdem sind die Zustimmungswerte aber stetig gesunken. Bischof Musa ruft zu einem Gebet für Papst Leo XIV. Auf. Der wird ja heute in die Gemelli-Klinik in Rom eingeliefert und an der Lunge operiert. Die Gläubigen seien herzlich eingeladen, den Papst in diesen Tagen zu begleiten und für ihn zu beten, schreibt der Bischof. Und mit viel Sonne geht's durch den Dienstag. Mehr zum Wetter hören Sie gleich.
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4: Ja, unsere Lieblingsfarbe heute definitiv himmelblau. Rumi Gatterer.
5: Der Sonne steht nichts im Weg. Richtung Abend erst ziehen dann vom Norden her ein paar Wolken dazu. Es wird heute wieder richtig fallen bei 16 bis 22 Grad. Es hat jetzt in Latsch 10 Grad, in Kanait 14, in Mauls 6 und in Gais 5 Grad. Die Sonne schreckt auch morgen nicht zurück. Richtung österreichische Grenze bekommen wir aber dichtere Wolken ab.
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5: Die Brenner Autobahn noch stark überlastet in Fahrtrichtung Norden, streckenweise zwischen Klausen und Brixen. Grund sind die Baustellen und es sind viele unterwegs. Deshalb ist auch die Brenner Staatsstraße ordentlich gefüllt. Es staut abschnittsweise schon ab Klausen ab der Fünnisser Haltestelle. Viel los auch noch auf der Brenner Staatsstraße in Blumau bei Steg. Es staut da in beiden Fahrtrichtungen, da werden Steinschlagnetze eingebaut. Auf der Bustertaler Staatsstraße dauert es noch länger, in Fahrtrichtung Bruneck einmal bei Kierns und auch noch Richtung Innichen weiter zwischen der Brunecker Südumfahrung und Bercha. Dort werden die Leitplanken zurzeit ausgetauscht. Auf der Finchgauer Staatsstraße werden sie noch kurz eingebremst in Fahrtrichtung Reschen bei Radland. Allen unterwegs eine sichere Fahrt.
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4: Wir kommen stark durch den Herbst. Unser Oktoberthema in gesundes Südtirol. Zusammen mit unserem Radiodoc Christian Duile kümmern wir uns um die Ernährung.
6: Ja, der Herbst, der bietet uns ja eine Vielfalt an Vitaminen und spurenelementreichen Lebensmitteln. Und die sind die Basis für ein gesundes Abwehrsystem im Winter.
4: Ja, und einige der wichtigsten liefert unser Doc in den nächsten Minuten. Einfach dranbleiben.
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0: Coldplay. Einen schönen Vormittag, Südtirol.
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0: Was wir essen, ist entscheidend für unsere Abwehr und die gilt es jetzt im Herbst besonders zu stärken. Je bunter der Teller, umso besser. Umso mehr sekundäre Pflanzenwirkstoffe sind enthalten. Und auf die kommt es jetzt an. Radio Doc Christian Thüle.
2: Denken wir an Kürbis, an den Brokkoli, an Kohl, an die Rohnen. Und dann dürfen wir natürlich auch Äpfel, Birnen und Beeren nicht vergessen. Die haben alle eine unterschiedliche Farbe, eine unterschiedliche Konzentration von diesen sekundären Pflanzenwirkstoffen, die alle auf unser Abwehrsystem einen wirklich extrem positiven Effekt haben.
0: Genauso wie die verschiedenen Vitamine.
2: Ich erwähne vor allem jene, die wir als die wichtigsten Antioxidantien kennen, also die, die freie Radikale abfangen, damit verhindern, dass Viren und Bakterien uns überfallen können. Da zähle ich vor allem dazu das Vitamin C, das Vitamin A und das Vitamin E. Die besten Quellen sind der Brokkoli, der extrem reich an Vitamin C ist zum Beispiel, das Sauerkraut, das auch sehr viel Vitamin C entwickelt, auch dann, wenn man es wärmt. Und wir haben natürlich auch in Karotten, im Kürbis und im Peperoni ganz viel von den Vitaminen enthalten.
0: Radio Doc Christian Thüle vom Team St. Josef Gesundheitszentrum. Gleich klären wir auch, wofür wir das Zink brauchen und die Eiweiße nach zwei Hits.

0: Queen, I want to break free. Einen schönen Vormittag auf Südtirol 1. Was wir essen, ist entscheidend für unsere Abwehr. Und die gilt es jetzt im Herbst ganz, ganz, ganz besonders zu schützen. Im bunten Herbstgemüse und Obst finden wir auch ganz, ganz viele sekundäre Pflanzenwirkstoffe und Vitamine. Und auch Zink ist ganz, ganz wichtig für unsere Abwehr. Radiodoc Christian Duile, mit Zink kommen wir sicherlich stark durch diesen Herbst.
1: Zink finden wir beispielsweise in Eiern, in Käse auch, aber vor allem in Kürbiskernen, in Nüssen, in Haferflocken und in Hülsenfrüchten. Und auch diese finden wir jetzt im Herbst natürlich überall.
0: Ja, und noch zu den Eiweißen, die bringen viel für den Muskelaufbau natürlich, aber auch ganz viel für die Abwehr.
1: Eigentlich sind Eiweiße der Grundbaustoff für unsere Antikörper. Und die Antikörper sind die stärkste Waffe unseres Abwehrsystems. Eier, Fisch, auch im Fleisch und in Topfen zum Beispiel ist sehr viel Eiweiß drinnen. Aber wir kriegen es auch aus pflanzlichen Lebensmitteln. Die Hülsenfrüchte wie die Linsen, die Kichererbsen, die Bohnen, Tofu. Unser Körper tut sich zwar bei den Eiweißen aus dem pflanzlichen Bereich wesentlich schwerer, sie aufzunehmen, aber das sind die besten Quellen, die wir haben.
0: Alles zusammengefasst auf unserer wöchentlichen Gesundheitsseite in der Sonntagszeitung Z und jederzeit auf Südtirol 1 IT.
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Freya Ridings Weekends. Hallo Südtirol auf Südtirol 1 mit Roland Hillebrand und mit Südtirols beste Musikmix. Die 21 Pilots, Stressed Out. Guten Endspurt Richtung Mitte.

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1: Ugel, move into the sun.
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0: Igel, einen schönen Vormittag. Wir haben es 11:30.
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0: Es ist noch extrem viel los. Wir starten auf der Brenner-Autobahn. Romy Gatterer.
2: Es dauert immer noch streckenweise länger bei den Baustellen. Ab kurz vor Klausen nach Brixen. Die Ausweichroute Brenner Staatsstraße ebenso überlastet. Es staut ab der Füllnisser Haltestelle im Abschnittsweise bis Brixen. Auf der Brenner-Autobahn Richtung Süden. Dort auch kurzer Stau zwischen Klausen und Bozen Nordhöhe Weidbruck. Auch auf der Brenner Staatsstraße stehen sie etwas länger. In Blumau bei Steg bei der Einbahnregelung. Es staut in beiden Fahrtrichtungen schon weit zurück. Und nicht zu schnell, es wird geblitzt noch auf der Mebo in Richtung Bozen zwischen Filbjern und Derlan in der 90er-Zone.
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2: Die Sonne gibt heute alles, was sie hat. Temperaturmäßig schwanken wir zwischen 16 und 22 Grad. Grau-blau gemischt wird es dann gegen Abend hin mehr. Morgen dann wieder alles von Anfang. Die Sonne legt ordentlich vor. Nur Richtung Nordtirol ziehen dichte Wolken den Himmel zu. Noch zu den aktuellen Temperaturen. Wir messen in Kastelbell 12 Grad, in Leifers 14. Frisch ist es noch im Fitsch mit 4 Grad und im Mühlwald mit

0: Hozier, Too Sweet. Hallo Südtirol auf Südtirol 1 mit Roland Zillebrand. Das Fleisch, das auf unseren Tellern landet, das kaufen wir am liebsten beim Metzger unseres Vertrauens. Und die Tiere, von denen das Fleisch kommt, die sollten vorher bitte ein glückliches Leben gehabt haben. Das wäre so die Idealvorstellung. Stefanie Terzer von den Südtirol 1 Nachrichten, dass das tatsächlich nur eine Vorstellung ist, das zeigt jetzt ein Beispiel aus dem Wipptal.
1: Dort hat eine Genossenschaft jetzt nämlich genau deswegen aufgeben müssen. Über 40 Bauern hatten sich zusammengeschlossen, um bestes Qualitätsfleisch zu produzieren. Das Tierwohl stand bei ihnen an erster Stelle und entsprechend hoch waren auch die Kosten der Bauern. Die Kunden, hauptsächlich Hoteliers, sind aber nach und nach abgesprungen und die Genossenschaft hat nur mehr rote Zahlen geschrieben. In unserem Südtirol-Journal Mittagsmagazin fragen wir gleich nach, warum wir bzw. die Hotellerie zwar sagt, dass sie Wert auf einheimisches Qualitätsfleisch legt, aber nicht bereit ist, dafür mehr zu zahlen.
0: Um 10 vor 12, wie gewohnt, gut informiert durch den Mittag.
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0: John Legend, All of Me, einen schönen Dienstag, Südtirol. Es ist 10 vor 12.
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2: Schönen guten Tag, ich bin Stefanie Derzer. Preis sticht Tierwohl. Warum einheimisches Fleisch dann doch nicht so wichtig ist. Und Hackerattacke auf Supermärkte, wenn das Kühlregal zum Backofen wird. Die meisten von uns legen Wert auf Lebensmittel, die hier bei uns produziert worden sind. Besonders beim Fleisch sind wir Südtiroler heikel. Da wollen wir nur das Beste. Das sagen wir zumindest. Aber Qualität hat bekannterweise ihren Preis und den wollen wir nicht so gern bezahlen. Die Genossenschaft Wippland mit 42 Bauern aus dem Wipptal ist ein Beispiel dafür. Diese Genossenschaft hat regionales, frisches Fleisch

0: vermarktet. Und jetzt musste sie zusperren. Jonas Braunhofer, der Obmann der Wippland.
1: Einmal verhaltens der Umsatz, also wirtschaftlich. Und es ist auch sehr, sehr schwierig, die regionalen Produkte an den Mann zu bringen, in einer gewissen Menge auch, um also eine Genossenschaft, wo es auch ziemlich hohe Fixkosten hat, wie es im Metzgereibereich ist, um die aufrechtzuerhalten.
0: Interessant, fast die gesamte Kundschaft der Genossenschaft Wippland waren Hoteliers. Hoteliers, die gerne damit werben, ihren Gästen vor allem lokale Produkte zu servieren. Diese Hotels sind dann aber nach und nach abgesprungen, sagt Jonas Braunhofer.
1: Es ist noch schon erstaunlich, dass wir ganz wenig Abnehmer noch gefunden haben, damit wir irgendwo die Genossenschaft auch weiterverführt hätten. Irgendwo wird wirklich viel geredet und versprochen, aber bald es noch drauf umkommt, noch zählt halt wahrscheinlich noch wieder leider Preis. Ja.
0: Für Konsumforscher Thomas Eichner kommt das Ganze wenig überraschend. In der Forschung gibt es sogar einen eigenen Begriff dafür. Intentionsverhaltenslücke nennt sich das Ganze.
2: Wenn jemand gefragt wird, ist dir Qualität wichtig, seien dir lokale Produkte wichtig, dann werden die allermeisten Kunden ja sagen. Nicht weil sie liegen, sondern weil sie es wirklich meinen. Aber wenn es dann darum geht, das Produkt wirklich zu kaufen und man sieht, dass der Preis für eben so ein lokales, nachhaltiges Produkt doppelt so hoch ist oder allein 50% mehr kostet, dann ist natürlich das Verhalten anders und man greift echt eher zur günstigen Alternative.
0: Bei den Hoteliers ist das nicht anders. Der gute Wille sei zwar da, der wirtschaftliche Gedanke aber halt auch, sagt Eichner. Den Zimmerpreis zu erhöhen, nur weil man in der Küche auf einheimisches Fleisch setzt, davor scheuen sich die Hotels.
2: Dann hat man eben am Ende den gleichen Effekt, dass es eigentlich natürlich toll war und positiv war, aber unterm Strich geht es dann auch wieder ums Geld und vielleicht ist deswegen so gekommen.
0: Die Wipptaler Fleischgenossenschaft hat ihre Geräte und Maschinen schon verkauft. Das Geschäft ist geschlossen. Die Bauern müssen jetzt selbst Abnehmer für ihr Fleisch suchen. Das Kühlregal wird zur Sauna. Das ist in hunderten Supermärkten in Frankreich passiert. Hacker haben zugeschlagen. Sie haben die Kühlsysteme lahmgelegt und so umprogrammiert, dass sie auf 50 Grad aufheizen. Tonnen von Tiefkühlware und auch andere Produkte wie Milch, Joghurt oder Butter landen jetzt im Müll statt auf dem Tisch. Der Schaden ist riesig. Sabrina Fleischmann, wäre so etwas bei uns möglich?
3: Ja, auch die Supermärkte in Südtirol sind vor Cyberattacken nicht sicher. Und es könnte auch die Kühlung treffen. Das sagt Martin Hittaler, er ist Chef der Eurospin und Kona Supermärkte.
4: Ja, das ist sicher leicht möglich. Man hat einen Vertrauten, was die Kühlanlagen einbaut und wartet. Das ist eine externe Firma. Wir haben alle Sicherheitsvorkehrungen gemacht, aber immer wieder Kleinigkeiten passiert hat. Bei der Kühlung ist das möglich.
3: Nicht nur Kühlsysteme sind miteinander verbunden. Auch die Kassensysteme in den Supermärkten sind vernetzt und könnten ein Ziel von Hackern sein, sagt Martin Hittaler.
4: Wenn du angegriffen wirst, dann können sie, was alles passieren, Preise manipulieren, dass die Kassen nicht mehr geht, dass sie falsch lesen, das ist alles möglich. Nimm schon die neue Schnappsicherung, dass niemand eingreift digital, aber sicher ist man nie.
3: So etwas wie bei den Supermarktkühlsystemen könnte auch in anderen Bereichen passieren. Das sagt Stefan Gaslitter, der Generaldirektor der Südtiroler Informatik AG.
5: Wir müssen grundsätzlich ausgehen, dass heute alles vernetzt ist. Supermärkte, die Tankstellen, jede Art von Logistik, immer mehr wird vernetzt werden. Und heute kann jederzeit Opfer eines Angriffes werden.
3: Cyberattacken machen an den Staatsgrenzen nicht Halt. Sie gehen über Grenzen hinweg, sagt Gaslitter. Mit Folgen für unseren Alltag.
5: Überweisungen könnten morgen nicht mehr stattfinden. Wir hatten schon Probleme mit Behebungen bei Bankomat. Die Zugbillets zu kaufen oder die Zugbillets zu entwerten, die sind alle untereinander vernetzt. Es gab vor 2 Jahren einen großen Angriff auf die italienischen Staatsbahnen, wo die automatischen Schalter angegriffen wurden und man konnte keine Billets mehr kaufen. Jeder Bereich des Lebens ist vernetzt.
3: Und wenn dann Hacker zuschlagen, ist der Schaden groß. Die Unternehmen müssen deshalb so schnell wie möglich noch mehr in die Cybersicherheit investieren. Auch das Land rüstet auf, um die Daten der Südtiroler zu schützen. Es gibt aber keine hundertprozentige Sicherheit.
0: Am Rosengarten ist eine junge Frau abgestürzt. Gleich mehr dazu in unseren Kurznachrichten.
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0: An der Rotwand am Rosengarten ist eine junge Kletterin 20 Meter abgestürzt und verletzt worden. Florian Scheringer mit den Kurznachrichten.
13: Grund für den Absturz war offenbar Materialversagen bei einer Zwischensicherung. Ihr Seilpartner hat den Notruf gewählt. Die 29-jährige Frau war stets ansprechbar und wurde mit dem Hubschrauber ins Krankenhaus Trient geflogen. Ihr Seilpartner wurde ebenfalls geborgen und ins Tal gebracht. Gentests aus dem Internet und künstliche Intelligenz werden immer besser und können Krankheiten immer früher und genauer erkennen. Trotzdem ersetzen diese Werkzeuge keinen Arztbesuch, das sagt das Institut für Allgemeinmedizin. Bei den diesjährigen Institutsgesprächen waren sich die Teilnehmer einig, dass der Arzt ein wichtiger Ansprechpartner für Patienten sei, der Online-Diagnosen einordnen und über die Behandlung entscheiden müsse. Am Eingang des Pustertals wird gerade die Rickertalschleife gebaut. Das ist die direkte Eisenbahnverbindung von Brixen ins Pustertal. Für die Baustelle muss jetzt die Brennerautobahn weichen, zumindest vorübergehend. Die Gleise werden nämlich direkt bei der Autobahnausfahrt Brixen Nord verlegt. Und deshalb wird die Autobahn jetzt auf einer Strecke von 800 Metern einspurig umgeleitet. Ende November soll die Autobahn dann wieder normal zweispurig geöffnet werden. Der verschüttete Höhlenforscher auf Sardinien ist frei. Der 31-Jährige konnte nach mehr als 27 Stunden gerettet werden. Am Sonntagnachmittag hatte ein Hangrutsch den Ausgang der Höhle verlegt und hatte den Mann in 10 Metern Tiefe eingeschlossen. Gestern Abend konnte er endlich befreit und ins Krankenhaus gebracht werden. Es kommt immer wieder vor, dass KI-Firmen massenhaft Daten von Konkurrenten abgreifen und damit ihre eigenen Modelle zu trainieren. Das ist schneller und billiger, als selbst etwas zu entwickeln. Natürlich wollen die betroffenen Firmen verhindern, dass ihre Daten geklaut werden, und dem US-Konzern Anthropic ist das jetzt offenbar gelungen. Man habe den Zugriff auf bestimmte Funktionen des Modells Claude erschwert und zehntausende Konten gesperrt, teilt Anthropic mit. Bischof Moser ruft zu einem Gebet für Papst Leo XIV. Auf. Der ist ja ab heute in der Gemelli-Klinik in Rom und wird heute oder morgen an der Lunge operiert. Die Gläubigen seien herzlich eingeladen, den Papst in diesen Tagen zu begleiten und für ihn zu beten, schreibt der Bischof.
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13: Der Internationale Währungsfonds rechnet erst nächstes Jahr wieder mit einem stärkeren Wachstum der Weltwirtschaft. Für dieses Jahr wurde die Prognose minimal auf 3,1% angehoben. Nächstes Jahr dürften es 3,4% werden, aber nur, wenn sich die Lage im Nahen Osten normalisiert. Die Weltwirtschaft habe sich im Jahresverlauf bisher besser geschlagen als gedacht, sagt der Währungsfonds. Es gäbe aber neben den Kriegen im Iran und in der Ukraine noch viele weitere Risiken, wie etwa Handelsstreits. Für Ausgleich sorgt dagegen der KI-Boom. Schauen wir noch an die Börsen in Europa. Sowohl DAX in Frankfurt als auch MIP-Index in Mailand sind 0,5% im Plus.
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0: Dieser Herbst ist bisher zwar überdurchschnittlich mild, aber Die Nächte werden immer länger und die Temperaturen sinken. Zwar langsam, aber sicher. Für alle, die kein Dach über dem Kopf haben, steht damit wieder eine harte Zeit an. Es gibt zwar Winternotunterkünfte vom Land, heuer sind es 240, verteilt auf mehrere Gemeinden in Südtirol. Aber schon jetzt gibt es die Befürchtung, dass diese 240 Plätze nicht ausreichen könnten. Diese Sorge hat auch Inge Mahlknecht. Sie ist Freiwillige beim Domizil und dort laufen jetzt die Aufnahmegespräche für diesen Winter. Es gibt 25 Plätze, Anfragen gäbe es deutlich mehr, sagt Mahlknecht.
14: Der Andrang ist sehr groß, die Warteliste ist sehr lange. Wenn einer im Laufe des Winters ausfällt, weil er eine bessere Unterkunft gefunden hat oder weggeht vom Bozen, dann haben wir mindestens 6, 7, 8 Bewerber, die seinen Platz haben möchten.
0: Und das sind die Menschen, die sich anmelden. Dazu kommen noch Notfälle. Es kann durchaus vorkommen, dass an einem Winterabend spontan noch jemand nach einem Schlafplatz sucht. Eine Nacht draußen bei Schnee, Eis und Minusgraden ist lebensgefährlich. Aber auch tagsüber gibt es für Menschen ohne Wohnung im Winter mehr Probleme als im Sommer. Sich waschen, umziehen oder auch einfach nur zur Toilette gehen, gestaltet sich dann noch einmal schwieriger. Das sagt Gerda Gius. Sie ist Freiwillige bei der Vinzischauer, einem Ort, wo Obdachlose sich und ihre Wäsche waschen können.
15: Wenn ein Mensch nicht die Möglichkeit hat, sich zu reinigen, die Wäsche zu wechseln, dann ist das für ihn ganz unwürdig. Und man merkt bei den Menschen, wie sie hereinkommen, auch manchmal frustriert und aggressiv und auch deprimiert. Und wenn sie aus der Dusche herausgehen, dann sind sie eigentlich andere Menschen.
0: Wie viele Menschen das Angebot brauchen, ist unterschiedlich und nicht leicht vorhersehbar. Brigitte Vopper von den Grünen meint, dass es in den nächsten kalten Monaten wohl mehr Unterstützung brauchen wird als bisher geplant.
16: Wenn der Winter dann da ist und es ist wieder kalt und in unseren Breiten ist es eben kalt, das sind wieder Menschen, die das Leben riskieren und in einem Land, das so reich ist und das so einen reichen öffentlichen Haushalt hat, da ist es einfach überhaupt nicht richtig, dass Menschen womöglich das Leben riskieren, weil sie kein Dach über dem Kopf haben.
0: Die Grünen fordern vom Land mehr Hilfe für Obdachlose. Es sollte heuer mehr Reservebetten geben, damit bei einem unerwarteten Ansturm niemand auf der Straße bleiben muss. Über diese Forderung der Grünen stimmt der Landtag noch diese Woche ab.
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0: Wolkenloser Himmel und Sonnenschein. Das Wetter meint es heute ziemlich gut mit uns. Es ist auch wieder fein mild. Am Nachmittag sind Höchstwerte von bis zu 21 Grad drin. Werner Fehrand vom Landeswetterdienst. Wie geht's denn morgen und in den nächsten Tagen mit dem Wetter weiter?
17: Ja, das sonnige Herbstwetter bleibt uns bis mindestens Freitag erhalten. Morgen wird es im Großteil des Landes von Beginn an sonnig. Nur an der Grenze zu Nord- und Osttirol halten sich anfangs noch ein paar dichtere Wolken. Am Donnerstag scheint dann im ganzen Land die Sonne mit meist nur dünnen Schleierwolken am Himmel. Auch der Freitag wird meist sonnig und bis 22 Grad warm.
0: Das war das Südtirol-Journal Mittagsmagazin vom Dienstag. Wenn Sie mögen, dann hören wir uns morgen wieder zur gleichen Zeit. Ich bin Stefanie Terzer. Schönen Tag noch.
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18: Schöne Mittagszeit Südtirol. Wir haben es jetzt 11:05 und auf der Brenner Autobahn dauert es länger. Madeleine Gruber.
19: Stau wegen verschiedener Baustellen. In Fahrtrichtung Norden zwischen Klausen und Brixenfahren immer wieder streckenweise. Auch die Ausweichsroute auf der Brenner Staatsstraße ist bei der Industriezone stark überlastet. Wir bleiben auf der Brennerautobahn, ebenfalls Stau in Richtung Süden zwischen Brixenfahren und Bozen Nord, abschnittsweise bis Höhe Kullmann. Auf Nordtiroler Seite wird ebenfalls gearbeitet, von Innsbruck kommend immer wieder Stau zwischen Matrei und Nösslach. Und auf der Weinstraße hat es einen Unfall gegeben beim Kreisverkehr beim Weißen Kreuz. Die Feuerwehr ist da und leitet den Verkehr weiter. Nicht zu schnell, es wird geblitzt auf der Mebo in Richtung Bozen zwischen Filpien und Derland bei der Ausbucht in der 90er-Zone. Allen unterwegs eine sichere Fahrt.
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18: Mahlzeit Südtirol, Mittagspause, richtig fein. Ab in die Mensa, ab nach Hause oder in den Pausenraum. Wir sind gerne mit dabei und bringen noch wen mit. Charlie Puth, Rosalind und Svensson Boon.

0: Marvin Gaye, Charlie Puth und Meghan Trainor. Einen schönen Nachmittag auf Südtirol 1. Es gibt diese Songs, die bringen instant gute Laune, die zaubern uns so ein kleines verschmitztes Lächeln aufs Gesicht. Und einer dieser Songs ist absolut dieser. Katrina and Waves, Walking on Sunshine. Gleich auf Südtirol 1, einfach dranbleiben.
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Loy, Golden Summer. Hallo Südtirol auf Südtirol 1 mit Roland Zillepan. 26 Jahre alt, herrlich unspektakulär, nicht aufdringlich, was so Medienpräsenz angeht, Musikfrischling schon fast, Jack Dean aus England, Hammer Musiker, einfach nur wow. Der gibt ordentlich Gas und plötzlich wird er spektakulär. Jack Dean, Mercy, schönen Nachmittag auf Südtirol 1. 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
4: Schönen Nachmittag, Südtirol. Schöne Mittagszeit. Wir haben es jetzt 12:30 und es ist immer noch einiges los und einiges an Stau auf der Brenner Autobahn. Madeleine Gruber.
5: Wegen Arbeiten dauert es besonders im Eisacktal länger. In Fahrtrichtung Norden zwischen Klausen und Brixenfarben gibt es einen Zeitverlust von ca. 25 Minuten. Und in Fahrtrichtung Süden zwischen Brixenfarben und Bozen Nord stockt es für ca. 3 Kilometer Höhe Weidbruck. In Nordtirol verschiedene Baustellen auch Richtung Brenner zwischen Matrei und Nösslach. Hier dauert es eine Viertelstunde länger. Und nicht so schnell, es wird geblitzt, auch durch Mebo in Richtung Bozen zwischen Frippen und Derlan bei der 90er-Zone.
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5: Ja, die Sonne ist richtig gut mit dabei, der Himmel strahlend blau und die Temperaturen steigen auf 16 bis 21 Grad. Gegen Abend ziehen dann ein paar dichtere Wolken vom Norden her und ein paar Regentropfen fallen zwischen dem Brenner und dem Stallersattel. Jetzt hat es in Aldein 12 Grad, in Feldurns 13, in Hafling 10 und in Laas 13 Grad. Morgen gibt es in der Früh noch dichtere Wolken zwischen Nord- und Osttirol. Danach ergattert sich die Sonne wieder mal den ersten Platz. Mit einzelnen Schleierwolken werden es 17 bis 22 Grad.

0: Mike Posner, Tucker Pill in Ibiza. Einen schönen Nachmittag auf Südtirol 1 mit Roland Hillebrand. Heute alle Ohren auf. Die Sirenen waren überall zu hören, über 570 im ganzen Land. Schon in der Früh unser großes Thema.
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2: 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Nenn uns ein typisches Südtiroler Kastaniengebiet.
5: Eisacktal.
3: Ja, und süß aus Kastanien. Was machen wir da?
5: Kastanienherz.
2: Jo!
3: In allerletzter Sekunde. Das lassen wir gleich.
5: Super!
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2: Locker. Steffi aus Brixen hat uns an agathe@südtirol1.at gemeldet. Bei 20 Sekunden hat sie entdeckt, Falte am Arsch.
3: Ja, irgendwo kommen sie halt als erstes, die Falten.
2: Du, solange es doch, das passt schon.
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2: Einen schönen Nachmittag auf Südtirol 1, es ist 10 vor 1.
3: Feuerwehren löschen Wohnungsbrand in Meran, keine Verletzten. Weniger Interesse an regionalem Fleisch, Wippland muss zusperren. Und es bleibt weiterhin strahlend sonnig. Ich bin Marlies Winkler, schönen Dienstagmittag.
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3: Es waren Schrecksekunden in Meran. Am späten Vormittag ist eine Wohnung in der Alpini-Straße in Brand geraten. Rauch und Flammen drangen aus dem Fenster. Um kurz vor 11 Uhr wurde Alarm geschlagen. Die Feuerwehren von Obermais, Untermais und Gratsch sind ausgerückt. In dem Wohnhaus gibt es insgesamt 12 Wohnungen. Verletzt hat sich glücklicherweise niemand. Keiner der Bewohner war daheim. Die betroffene Wohnung im zweiten Stock ist durch die Flammen allerdings fast komplett zerstört worden. Die Genossenschaft Wippland sperrt zu. 42 Bauern hatten es sich als Mitglieder zur Aufgabe gemacht, regionales frisches Fleisch zu vermarkten. Doch am Ende sind ihr die Kunden ausgegangen. Hauptsächlich Hotels hatten bei der Genossenschaft eingekauft. Der Obmann der Genossenschaft, Jonas Braunhofer.
5: Es ist noch schon erstaunlich, dass wir ganz wenig Abnehmer noch gefunden haben, damit wir irgendwo die Genossenschaft weiterverführt hätten. Irgendwo wird wirklich viel geredet und versprochen, aber bald es noch drauf umkommt, zählt halt wahrscheinlich noch wieder leider Preis. Ja.
3: Die Wipptaler Fleischgenossenschaft hat ihre Geräte und Maschinen schon verkauft. Das Geschäft ist geschlossen. Die Bauern müssen jetzt selbst Abnehmer für ihr Fleisch suchen. Schauen wir kurz, was die Staatspolizei in den letzten Tagen gemacht hat. In Kastelruth wurde ein Deutscher verhaftet, gegen den ein internationaler Haftbefehl wegen Beihilfe zur illegalen Migration vorlag. Auch am Brenner hat die Polizei einen gesuchten Straftäter geschnappt. Es ist ein 19-jähriger Marokkaner. Zwei Fans des FC Modena dürfen für mehrere Jahre keine Sportveranstaltungen mehr besuchen, nachdem sie bei einem Spiel im Bozna-Drusu-Stadion randaliert hatten. Und in Meran wurden 5 Menschen wegen Drogenbesitzes angezeigt. Außerdem haben die Polizisten 2 gestohlene E-Bikes im Wert von insgesamt 12.000 Euro gefunden. Sie wurden den Besitzern

0: Mitsamt zwei Urlaubern aus der Schweiz zurückgegeben. Der US-Bundesstaat Florida meldet aktuell so viele Fälle von Denguefieber wie seit Jahrzehnten nicht mehr. Insgesamt sind in diesem Jahr bereits mehr als 500 Infektionen registriert worden. Der Großteil der Fälle wird in der Region rund um die Metropole Tampa registriert. Dort ist im September auch eine ältere Frau nach einer Dengue-Infektion gestorben. Das Denguefieber wird von Stechmücken übertragen und ist in den Tropen und Subtropen weit verbreitet. In Europa hat es heuer bislang in Italien und in Frankreich einige lokale Infektionen gegeben. Es kommt immer wieder vor, dass KI-Firmen massenhaft Daten von Konkurrenten abgreifen, um damit ihre eigenen Modelle zu trainieren. Das ist schneller und billiger, als selbst etwas zu entwickeln. Natürlich wollen die betroffenen Firmen verhindern, dass ihre Daten geklaut werden, und dem US-Konzern Anthropic ist das jetzt offenbar gelungen. Man habe den Zugriff auf bestimmte Funktionen des Modells Claude erschwert und zehntausende Konten gesperrt, teilt Anthropic mit. Die erbeuteten Datenmengen seien dadurch um 90-99% zurückgegangen. Ja, die Sonne strahlt im ganzen Land. Wie es mit dem Wetter weitergeht, das hören Sie gleich bei uns.
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4: Also es gibt fast nichts zu meckern, wenn wir da rausschauen. Himmelblauer Himmel. Blauer geht's fast nicht. Ja, es gibt wirklich nichts zu meckern. Madeleine Gruber.
5: Ja, so geht's den ganzen Tag. 16 bis 21 Grad erreichen wir. Gegen Abend wird's etwas bewölkter und zwischen Norden und Osten des Landes gibt's auch die ein oder anderen Regentropfen. Dort sind die Wolken auch morgen noch früh noch am Start. Danach lockert's und die Sonne findet überall ihren Platz bei 17 bis 22 Grad. Zu den aktuellen Temperaturen: Es hat in Freienfeld 14 Grad, in Karneit 16, in Laurein 11 und in Mölten 10 Grad.
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5: Viel Geduld braucht es auf der Brennerautobahn, besonders in Fahrtrichtung Norden. Wegen verschiedener Baustellen gibt es streckenweise Stau zwischen Klausen und Brixen. Auf dieser Strecke verlieren Sie bei die 20 Minuten. Auch südwärts zwischen Klausen und Bozen Nordhöhe Weidburg kurze Verzögerungen. Und auf Nordtiroler Seite von Innsbruck kommend Zeitverlust von 15 Minuten zwischen Matrei und Nösslach. Und nicht so schnell, es wird geblitzt auf der Mebo Richtung Bozen in der 90er-Zone zwischen Vilbern und Derlan. Allen unterwegs eine gute Fahrt.
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4: Hallo ins Land. Schönen Nachmittag und Mahlzeit für alle, die noch jetzt gerade beim Essen sind. Wir haben heute einmal mehr die große Jagd eröffnet. Der Moni Hirsch unterwegs im Land, heute im Bustertal. Und sagen wir mal so, die Birsch hat nicht allzu lange gedauert. Da war schneller mal der Hirsch entdeckt. Wie es gelaufen ist, wir hören es gleich nochmal. Nach drei Hits nonstop: Sabrina Carpenter, Bruno Mars und Martin Garrix. Repeat it!

0: Sabrina Carpenter, Manchild. Schönen Nachmittag.
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0: Es geht um einen 300-Euro-Moneybon, wenn Sie gute Jäger sind, den 2 Meter großen Moneyhirsch entdecken und unser Lösungssatzel sagen. Die Buschtra, die sind richtig schnelle. Heute in Bruneck haben sie schon vor der Haustür rumgepasst, die fleißigen Moneyjäger. Anna Schwienbacher und unser Moneyhirsch bei Neuhauser Kochen und Schenken.
2: Mission sowas von geglückt. Sarah hat uns von Derenden ausverfolgt. Wir sind nur knapp vor ihr im Geschäft angekommen.
3: Mega, bravo, super!
4: Ja, danke schön.
2: Du bist schon sehr, sehr lange her.
4: Ja, fast eine halbe Stunde. Heute in der Früh schon in Guten Morgen Radio, wo sie es gesagt haben. Und dann habe ich noch meine Kinder schnell angegeben und dann bin ich auf die Reise gegangen.
0: Ja, eine ganze Woche ist Sarah uns schon auf den Fersen. Diesmal hat es jetzt endlich geklappt. Bravo. Morgen versteckt sich unser Moneyhirsch wieder in einem ganz anderen Geschäft. Wo denn? Ja, die ersten Tipps wieder in Guten Morgen Südtirol. Und nicht vergessen, ich bin auf der Birsch Kauflokal mit dem Moneyhirsch. Dass wir unser Lösungssatzel nicht vergessen.
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0: Robbie Williams, come and done. Einen schönen Nachmittag auf Südtirol 1 mit Katy Perry. Watch It Burn, Südtirols bester Musikmix, gleich auf Südtirol 1.
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0: Ray Garvey und Imran. Hallo Südtirol auf Südtirol 1 mit Roland Hillebrand. Hallo. Es ist einmal mehr viel los heute Abend. Für den Feierabend haben wir mal ein bisschen ein Programm zusammengesammelt und da ist sicher genau das Richtige für Sie mit dabei.
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2: Das Heidenorchester lädt zur italienischen Uraufführung des bewegenden Stücks Within Her Arms von Anna Kleins ein. 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
5: Wir haben es 13:30 und es geht auf die Brenner-Autobahn mit Madeleine Gruber.
6: Es gibt verschiedene Baustellen. Im Eisacktal geht es jetzt in Richtung Norden besser voran. Zwischen Klaus und Brixen gibt es aber noch knapp 2 Kilometer Stauhöhe fahren. Und auf Nordtiroler Seite Richtung Süden zwischen Matra und Nüßlach gut 10 Minuten Zeitverlust. Noch schnell auf die Bussertaler Staatsstraße zwischen Bruneck und Bercha werden die Leitplanken ausgetauscht. In beiden Fahrtrichtungen kommt es zu kurzen Wartezeiten wegen Einbahnregelungen.
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6: Blauer Himmel und ein paar Schleierwolken wechseln sich heute ab. Und auch etwas windig ist zum Beispiel in Bredau und in St. Valentin auf der Heide. Später gegen Abend kommen dann mehrere Wolken zum Vorschein. Zwischen Stallersattel und Brenner wird es auch etwas nass. Morgen ist die Sonne dann wieder gut dabei bei 17 bis 22 Grad. Jetzt messen wir in Auer 17 Grad, in Kienz 11, in Laas 14 und in Marling 15 Grad. Heute werden es noch maximal 21 Grad.
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1: 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Hallo Südtirol auf Südtirol 1 an diesem Nachmittag mit Roland Hillebrand. Er ist ein cooler Typ, Ray Dalton. Extrem sympathisch, bodenständig, keine Star-Allüren, ganz relaxed, ganz easy, ganz gechillt. Was wollen wir eigentlich mehr? Wir haben ihn vor plus minus einem Jahr mit ihm ausgemacht für ein kleines Interview. Magdalena Dummel hat ihn dann im Skigebiet Sulden getroffen. Und ja, sie schwärmt heute noch von ihm. Go That High, das ist sein neuer, gleich auf Südtirol 1.

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0: Alright, Südtirol 1 um 10 vor 2.
1: Wohnung in Meran brennt aus, verletzt wurde niemand. Wippland schließt, zu wenig Interesse an regionalem Fleisch. Und mit viel Sonne geht es weiter. Ich bin Marlies Winkler, schönen Nachmittag.
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1: In Meran ist am späten Vormittag eine Wohnung in der Albini-Straße in Brand geraten. Rauch und Flammen waren weit um zu sehen. Um kurz vor 11 wurde Alarm geschlagen. Die Feuerwehren von Obermais, Untermais und Kratsch waren im Einsatz. Mit einer Drehleiter haben sie gelöscht. In dem Wohnhaus gibt es insgesamt 12 Wohnungen. Verletzt hat sich glücklicherweise niemand. Keiner von den Bewohnern war zu dem Zeitpunkt zu Hause. Die betroffene Wohnung im zweiten Stock ist durch die Flammen allerdings fast komplett zerstört worden. Die Genossenschaft Wippland gibt es nicht mehr. 42 Bauern haben in der Genossenschaft regionales Fleisch vermarktet und es hauptsächlich an Hotels verkauft. Nun hat die Genossenschaft zugesperrt. Die Kunden sind nach und nach abgesprungen. Die Genossenschaft hat nicht mehr genug Geld verdient. Nun ärgert man sich dort, dass die Hotels zwar gerne mit regionalem Fleisch werben, es dann aber nicht kaufen. Konsumforscher Thomas Eichner sagt, dass dieses Phänomen sogar einen Namen hat. Intentionsverhaltenslücke nennt sich das Ganze.
3: Wenn jemand gefragt wird, seien ja lokale Produkte wichtig, dann werden die allermeisten Kunden ja sagen. Aber wenn es dann darum geht, das Produkt wirklich zu kaufen und man sieht, dass der Preis für eben so ein lokales, nachhaltiges Produkt doppelt so hoch ist, dann ist natürlich das Verhalten anders und man greift echt eher zur günstigen Alternative.
1: Die Geräte und Maschinen der Wippland sind schon verkauft. Das Geschäft seit etwa einem Monat zu. Die Bauern müssen jetzt selbst schauen, an wen sie ihr Fleisch verkaufen können. Die Staatspolizei hat in den letzten Tagen wieder einige Straftaten aufgeklärt. In Meran wurden 5 Menschen wegen Drogenbesitzes angezeigt. Außerdem haben die Polizisten

0: wurden zwei gestohlene E-Bikes im Wert von insgesamt 12.000 Euro gefunden. Sie wurden an die Besitzer, zwei Urlauber aus der Schweiz, zurückgegeben. In Kastelruth wurde ein Deutscher verhaftet, gegen den ein internationaler Haftbefehl wegen Beihilfe zur illegalen Migration vorlag. Und auch am Brenner hat die Polizei einen gesuchten Straftäter geschnappt. Es ist ein 19-jähriger Marokkaner. Und zwei Fans des FC Modena dürfen für mehrere Jahre keine Sportveranstaltungen mehr besuchen, nachdem sie bei einem Spiel im Bozner Drusu Stadion randaliert hatten. Wir schauen in die USA, nach Florida. Da gibt es gerade besonders viele Fälle von Dengue-Fieber, so viele wie seit Jahrzehnten nicht mehr. Allein heuer hat es schon mehr als 500 Infektionen gegeben. Die meisten in der Region rund um die Metropole Tampa, da ist im September auch eine ältere Frau nach einer Dengue-Infektion gestorben. Das Dengue-Fieber wird von Stechmücken übertragen und ist in den Tropen und Subtropen weit verbreitet. In Europa hat es heuer bislang in Italien und in Frankreich nur einige lokale Infektionen gegeben. Bei unseren Nachbarn in Österreich hat es heuer schon 1200 Erdbeben gegeben und die meisten davon in Tirol. Da hat dieses Jahr schon mehr als 700 Mal die Erde gebebt. Seit August sind Erdbeben dort noch häufiger geworden. Mehr als die Hälfte der Tiroler Erdbeben hat es allein in den letzten 3 Monaten gegeben. Die meisten waren aber nur sehr leicht. Nur rund 30 Erdstöße hat die Bevölkerung auch gespürt. Schäden sind glücklicherweise auch ausgeblieben. Ja, und mit viel Sonne und feinen Herbsttemperaturen geht es durch den Nachmittag. Wie es morgen weitergeht, das hören Sie gleich.
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8: Sonne pur mit einem Hauch von zarten Schleierwolken bei Madeleine Gruber.
9: Es gibt verschiedene Baustellen. Im Eisacktal geht es jetzt Richtung Norden, besser voran. Zwischen Klausen und Brixen gibt es noch knapp 2 Kilometer Stau. Und auf der Bussertaler Staatsstraße zwischen Bruneck und Berka werden die Leitplanken ausgetauscht. In beiden Fahrtrichtungen kommt es zu kurzen Wartezeiten wegen Einbahnregelungen.
8: Und wir schauen jetzt aber zum Wetter.
9: Das Wetter, Entschuldige.
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8: Das wolltest du uns vorenthalten, Madeleine, gib's zu, gell? Also, traumhaftes Wetter haben wir da draußen.
9: Herrlich. So, blauer Himmel, ein paar Schleierwolken, die wechseln sich heute ab und es ist auch ein bisschen windig in Bredau und im Oberfinchgau. Später gegen Abend ein paar Wolken kommen zum Vorschein und zwischen Stallersattel und Brenner wird es auch etwas nass. Maximal erreichen wir 16 bis 21 Grad.
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8: Hallo ins Land. Mittagspause fertig, alle wieder an der Arbeit, wieder am Computer, beim Baschken und beim Arbeiten. Einmal tief durchschnaufen, wenn es jetzt in die zweite Runde reingeht. Vielleicht noch einen Kaffee holen, Kollegen mitnehmen und mal einen spendieren, wäre ja auch immer schön. 3 Hits Non-Stop gibt's gleich von mir. Und mir spendiert jetzt die Madeleine einen Kaffee, oder?
9: Ganz sicher.
8: Ja, okay.

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0: Este Pompeii. Schönen Nachmittag auf Südtirol 1. Heute haben wir den Zivilschutz-Probealarm alle mitgekriegt. Eine Minute lang haben die Sirenen auf und ab geheult. Im Ernstfall werden wir jetzt alle informiert. Aber die große Frage, wie reagieren wir, wenn wir dieses Alarmsignal, dieses Sirenensignal hören, wenn es mal wirklich hart auf hart kommt?
1: Die Fenster zu, den Radio einschalten.
2: Also nicht in Panik gehen und einfach zuhören, was im Radio gesagt wird und die Anweisungen befolgen.
3: Man soll das Radio einschalten, dass man hört, was passiert, und wenn ich es richtig im Kopf habe, kriegt man da eine gewisse Meldung auf dem Handy, dass man ein bisschen informiert ist.
4: In einem Gebäude drin bleiben, also nicht rausgehen und schauen, dass die Leute in deinem Umfeld das auch mitkriegen.
0: Ja, da ist alles Richtige mit dabei gewesen. Fenstertüren schließen und vielleicht auch die Lüftung ausschalten. Also beim echten Alarm sind wir auf jeden Fall schon mal gerüstet. Hoffen wir, dass es soweit auch nicht kommt.

0: Die Red Hot Chili Peppers. Schönen Nachmittag auf Südtirol 1 mit Alex Warren. Fever Dream. Gleich einfach dranbleiben.
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1: 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Südtirol 1 am Nachmittag mit Roland Hillebrand. Und das ist so ja, der Moment, wo meist die Laune so ein bisschen absackt und nach unten rauscht, so nach dem Essen, wieder bei der Arbeit. Die Müdigkeit, die kommt so langsam auf. Und damit wir wieder hochkommen, vom Sitz wieder Energie getankt kriegen, Imani, Don't Be So Shy auf Südtirol 1.

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1: Schönen Nachmittag aus der Südtirol 1 Service-Redaktion. Es ist 2:30. Ich bin Madeleine Gruber. Auf der Brenner Autobahn wird gearbeitet. Richtung Norden stockt es streckenweise zwischen Klausen und Brixen und weiter nördlich kurz bei Brenner Nord. Auf Nordtiroler Seite Richtung Brenner zwischen Matrei und Nösslach. Auf der Bussardaler Staatsstraße werden zwischen Percha und Bruneck die Leitplanken ausgetauscht. Der Straßendienst leitet den Verkehr einspurig vorbei. Auf den restlichen Hauptverbindungen läuft, sollte Ihnen etwas auffallen, gerne anrufen bei der 800 17 50 50.
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1: Im Oberfinchgau und im Wipptal werden die Wolken dichter und dichter. Ansonsten ist die Sonne noch gut mit dabei. Später gegen Abend gibt es voraussichtlich etwas Regen an der Grenze zu Nord- und Osttirol. Jetzt hat es in Auer 18 Grad, in Innichen 12, in Lüsen 14 und in Ratschings 18 Grad. Morgen verabschieden sich die meisten Wolken dann im Laufe des Tages. Dann geht es weiter mit Sonne und Temperaturen von 17 bis 22 Grad.

0: Flashback. Einen schönen Nachmittag auf Südtirol 1 mit Roland Hillebrand. Das war's von mir. Hier übernimmt jetzt Lukas Augscheller.
1: Hallo.
0: Südtirol 1 live heute mit was Süßem für Südtirol hilft.
1: Ja, und süß im Sinne von Geschmack, also nicht im Sinne von klein, ganz im Gegenteil. Da gibt's ein riesengroßes Lebkuchenhaus, genau genommen sogar drei. Und das größte ist über 3 Meter groß. Die sind von der Forst und ja, die versteigern sie eben zugunsten Südtirol hilft. Das schauen wir uns heute mal ein bisschen genauer an. Und in der Zwischenzeit würde ich sagen, einfach mal gute Laune und gute Musik bei uns hier. Ich freue mich drauf.
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2: Feinen Nachmittag bei uns hier auf Südtirol 1. Wir haben es jetzt 10 vor 3. Die Nachrichten.
3: Vermisster Bauer am Ritten, keine menschlichen Spuren in der Asche. Papst Leo wird noch heute an der Lunge operiert. Und es ist sonnig mit ein paar Schleierwolken. Ich bin Marlies Winkler, schönen Nachmittag.
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3: Auch 3 Wochen nach dem Brand am Vogelhauser Hof in Lengstein am Ritten geht die Suche nach dem vermissten Tobias Unterhofer weiter. Nun steht fest, in der Asche des Stalls und des Stadels gibt es keine menschlichen Überreste. Die Feuerwehrleute haben alles noch einmal systematisch bis in den letzten Winkel abgesucht und nichts gefunden. Deswegen gehen die Experten davon aus, dass der 43-jährige Bauer nicht verbrannt ist. Das Feuer sei nicht heiß genug gewesen, um einen ganzen Körper in Asche zu verwandeln. Alle 3000 Hühner des Hofes waren beim Brand den Flammen zum Opfer gefallen. Die Umgebung des Hofes ist schon bei einer Suchaktion am 26. September großräumig abgesucht worden. Auch da keine Spur von Tobias Unterhofer. Einen Unfall hat es heute Vormittag in Eppan gegeben, und zwar beim Kreisverkehr in St. Michael-Eppan, ganz in der Nähe der Station des Weißen Kreuzes über Etsch. Ein Auto hat dort gegen 11 Uhr einen Menschen angefahren. Der ist dabei schwer verletzt worden und musste in das Krankenhaus von Bozen eingeliefert werden. Papst Leo wird im Gemelli-Krankenhaus von Rom schon heute operiert. Er hat einen Knoten auf der Lunge und der wird ihm heute entfernt. Die Ärzte haben den Knoten bei einer Routineuntersuchung frühzeitig entdeckt. Der Papst wird nach der OP noch voraussichtlich eine Woche im Krankenhaus bleiben müssen, um sich zu erholen. Seine Termine hat er also vorerst abgesagt. Wir schauen nach Deutschland. Große Aufregung hat es dort am Flughafen von Nürnberg gegeben. Die Polizei hat ihn sperren lassen, und zwar, weil eine Luftnotlage vermutet worden war bei einem Flugzeug aus Griechenland. Mittlerweile gibt es Entwarnung. Mit den Einzelheiten aus Deutschland, Fabian Schaffer.
5: Die Maschine war auf dem Weg von Korfu nach Nürnberg und hatte offenbar einen Notfallcode abgesetzt. Daraufhin stiegen 2 Eurofighter aus Neuburg an der Donau auf und begleiteten das Flugzeug bis nach Nürnberg, wo es sicher landete. Warum es zu dem Alarm kam, ist bislang unklar. Wegen des Polizeieinsatzes gab es auch Einschränkungen bei Bussen und U-Bahnen in Richtung Flughafen. Bereits am frühen Morgen hatte eine mögliche Drohnensichtung für Probleme gesorgt. Ob beide Vorfälle zusammenhängen, ist noch offen.
3: In Nordtirol hat es allein in den letzten 3 Monaten mehr als 400 Erdbeben gegeben. Insgesamt waren es heuer schon mehr als 700. Die meisten waren nur sehr leicht, nur etwa 30 Mal waren die Beben so stark, dass die Bevölkerung sie auch gespürt hat. Auch Schäden sind glücklicherweise keine entstanden. Insgesamt sind in Österreich dieses Jahr rund 1200 Erdbeben gemessen worden. Mit 700 Beben entfällt der Großteil also tatsächlich auf Nordtirol. Und die Sonne lässt die Temperaturen nach oben klettern. Wie warm es heute noch wird, das hören Sie gleich.
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2: Ja, es gibt schon einige Schleierwolken, aber der Himmel, der blitzt immer wieder mal durch. Madeleine Gruber.
3: Und bis am Abend geht's freundlich und mild durch den Tag bei 16 bis 22 Grad. Danach werden die Wolken dichter und nachts fallen auch ein paar Regentropfen zwischen Brenner und Stallersattel. Morgen noch früh sind die Wolken an der Grenze zu Nord- und Osttirol noch etwas hartnäckig. Danach gibt es aber verbreitet sonniges Wetter bei maximal 17 bis 22 Grad. Jetzt hat es in Grauen 13 Grad, in Leifers 19, in Pfalzen 14 und in St. Felix 11 Grad.
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3: Es stockt auf der Brenner Autobahn wegen verschiedener Baustellen. Einmal in Fahrtrichtung Norden zwischen Klausen und Brixen. Auch in Nordtirol südwärts zwischen Schönberg und Brenner Nord immer wieder streckenweise. Auf der Pussertaler Staatsstraße dauert es etwas länger zwischen Bercher und Brunneck. Dort werden die Leitplanken ausgetauscht. Richtung Brixen staut streckenweise bis Nasen zurück und in Richtung Innichen geht's besser voran. Allen unterwegs eine sichere Fahrt.
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2: Ja, feinen Nachmittag bei uns hier, hallo. Dustin Anderson, Bruno Mars und Olivia Rodrigo. Also da ist viel Gefühl und viel Power dabei in den nächsten 10 Minuten. Bei uns hier sind sie genau richtig.

0: Cityroll 1 für den Dienstag, hallo. Also in Cityroll gibt es ja gerade richtig schönes Herbstwetter. Viel Sonne, kaum mal Wolken, da lässt sich der Oktober schon einfach richtig genießen. Madeleine Gruber.
1: Typisch Herbst, untertags fein milde Temperaturen. In der Nacht wird es aber frisch, stellenweise rutschen die Temperaturen unter die 10 Grad Marke. Morgen in der Früh noch dichtere Wolken im Norden und Osten des Landes, dann aber wieder verbreitet Sonne.
0: Also unterm Strich ruhiges Wetterle, richtig gemütlich. In Mexiko, da schaut es ganz anders aus. Dort geht es deutlich turbulenter zu.
1: Hurricane Simon zieht nur langsam an der Küste entlang und bringt kräftigen Regen und heftige Windböen. Besonders gefährlich sind die Wassermassen. Es drohen Überschwemmungen und Erdrutsche.
0: Also alles andere als gemütlich. Gell? Cityroll 1 hier. Einen feinen Nachmittag bei uns.

0: passt eigentlich. Unser Nachmittag hier auf Südtirol 1. Zeit für eine kurze Kaffeepause. Am besten Sie erwischen vielleicht irgendwo Sonnenstrahlen. Und wenn Sie für den ersten Espresso auch schon gute Stimmung wollen, auch gar kein Ding bei uns, gell?
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3: Ja, ja, irgendwo kommen sie halt als erstes, die Falten.
2: Du, solange es doch, das passt schon.
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0: der Bowser bei uns hier. Richtig gute Laune für den Nachmittag, würde ich sagen. Und noch mehr gute Ideen für später haben wir auch dabei hier auf Südtirol 1.
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2: Zwei Brüder, zwei Geheimnisse und ein Freund, der zwischen den Fronten steht. 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
3: Es ist nicht gesund, ein Geheimnis für sich zu behalten, ja?
4: Das sicherste Geheimnis ist das, dass man niemandem verrät.
5: Wenn der erste Mensch, der Feuer gemacht hat, das nicht dem Zweiten gesagt hätte und der Zweite nicht dem Dritten und so weiter, wo wären wir dann heute?
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2: Zum Anschauen und Bestaunen sind wir hier richtig. Die Multivisionsshow hat viele beeindruckende Fotografien auf Lager. Faszinierende Bilder aus der Südtiroler Natur, eindrucksvolle Aufnahmen von den schönsten Plätzen unserer Heimat, die auf der großen Leinwand nochmal eine ganz besondere Wirkung haben. Ab 20.30 Uhr im Hansen Gutnatz.
6: Heute in Bozen.
2: Das Heidenorchester lädt zur italienischen Uraufführung des bewegenden Stücks Within Her Arms von Anna Kleins ein. Am Pult eine italienische Dirigentin und weiter stehen zwei Musiker aus den eigenen Reihen bei Brahms Doppelkonzert im Mittelpunkt. Es wird emotional, aber auch schwungvoll. Ab 20 Uhr im Konzerthaus in der Dante Straße in Bozen.
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4: 3:30 haben wir es und es geht auf die Nordtiroler Seite der Brenner Autobahn mit Madeleine Gruber.
5: Es gibt viele Baustellen. Besonders von Innsbruck kommen dauert es zwischen Matrei und Nöslach gut 10 Minuten länger. Auch im Eisacktal stockt es in Richtung Norden zwischen Klausen und Brixen. Auf der Brenner Staatsstraße Richtung Brixen zwischen Blumau und Atzwang bei Steg ca. 1,5 Kilometer Stau. Richtung Bozen geht's gut. Hier werden neue Steinschlagnetze montiert, es geht nur einspurig vorbei.
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5: Blauen Himmel gibt's am ehesten noch im Pustertal, ansonsten ziehen immer mehr und mehr Wolken auf. Gegen Abend fallen auch die ein oder anderen Regentropfen. An der nördlichen Grenze zu Österreich, da wird es ein bisschen nass. Auch der Wind unfein gerade, vor allem im Wipptal. Sterzing misst Windspitzen von knapp 40 Stundenkilometern. In Gasteig hat es 17 Grad, in Burgstall 18, in Xies 14 und in Chars 15 Grad.
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0: The Imagine Dragons on Top of the World. Südtirol 1 live hier. Richtig cool, dass wir uns mit dabei haben. Ich bin Lukas Augschaller.
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0: Also was wir essen, das ist ja entscheidend für unsere Abwehr auch. Und die stärken wir jetzt im Herbst einfach am besten. Wir brauchen zum Beispiel auch verschiedene Vitamine, sagt unser Radiodoktor Christian Tuile.
2: Ich erwähne vor allem jene, die wir als die wichtigsten Antioxidantien kennen, also die, die freie Radikale abfangen, damit verhindern, dass Viren und Bakterien uns überfallen können. Da zähle ich vor allem dazu das Vitamin C, das Vitamin A und das Vitamin E. Die besten Quellen sind der Brokkoli, der extrem reich an Vitamin C ist zum Beispiel, das Sauerkraut, das auch sehr viel Vitamin C entwickelt, auch dann, wenn man es wärmt. Und wir haben natürlich auch in Karotten, im Kürbis und im Peperoni ganz viel von den Vitaminen enthalten.
0: Ja, richtig lecker, oder? Und wofür wir auch sekundäre Pflanzenwirkstoffe brauchen oder auch Zink, das lesen Sie online bei uns und auf der wöchentlichen Gesundheitsseite in der Sonntagszeitung Z.
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2: Einen feinen Nachmittag bei uns hier auf Südtirol 1. Wir haben es jetzt 10 vor 4. Die Nachrichten.
3: Peppan, 76-jährige Fußgängerin angefahren und in Lebensgefahr. Redner Tobias Unterhofer weiter vermisst, keine menschlichen Spuren in der Asche. Und immer mehr Wolken ziehen auf. Ich bin Marlies Winkler, schönen Dienstagnachmittag.
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3: In Eppan ist eine Fußgängerin von einem Auto angefahren und lebensgefährlich verletzt worden. Zu dem Unfall ist es heute Vormittag gegen 11 Uhr gekommen, und zwar beim Kreisverkehr in St. Michael-Eppan, ganz in der Nähe der Station des Weißen Kreuzes Überetsch. Die 76-Jährige war gerade dabei, die Straße zu überqueren, als sie von einem Auto erfasst und mehrere Meter mitgeschleift worden ist. Die Seniorin ist noch vor Ort reanimiert und intubiert worden. Sie wird nun im Krankenhaus von Bozen behandelt. Wo ist Tobias Unterhofer? Von dem 43-jährigen Bauern des Vogelhauser Hofes in Lengstein am Ritten fehlt noch immer jede Spur. 3 Wochen nach dem Brand sagen die Experten nun, Unterhofer ist nicht im Feuer ums Leben gekommen. Das sei nicht heiß genug gewesen, um einen ganzen Körper in Asche zu verwandeln. Und in Stall und Stadel gibt es keine menschlichen Überreste. Die Feuerwehrleute haben alles noch einmal bis in den letzten Winkel systematisch abgesucht und nichts gefunden. Das gesamte Gebiet um den Hof ist schon bei einer Suchaktion am 26. September großräumig abgesucht worden, ohne Erfolg. In Frankreich sind hunderte Supermärkte Opfer einer ungewöhnlichen Cyberattacke geworden. Die Hacker haben die Kühlsysteme lahmgelegt und sogar auf 50 Grad aufgeheizt. Tonnen von Waren mussten weggeworfen werden. Möglich war das, weil die Kühlanlagen miteinander vernetzt waren. So etwas könnte auch in den Supermärkten in Südtirol passieren und nicht nur die Kühlung treffen. Auch die Kassensysteme sind miteinander verbunden. Das sagt Martin Hittaler. Er ist der Chef der Eurospin und Konat Supermärkte.
5: Und wenn du angegriffen wärst, da können sie, ich weiß nicht, was alles passiert, Preise manipulieren, dass die Kassen nicht mehr geht, dass sie falsch lesen, das ist alles möglich. Nimm schon die neue Schnappsicherung, dass niemand eingreift digital, aber sicher ist man nie.
3: Weil immer mehr vernetzt ist, können Hacker auch größere Schäden anrichten. Eine Drohne und eine mutmaßliche Luftnotlage haben heute am Flughafen von Nürnberg für Aufregung gesorgt. Die Polizei hat mittlerweile Entwarnung gegeben, davor hat sie den Flughafen aber sperren lassen. Ein Flugzeug, das auf dem Weg von Korfu nach Nürnberg war, hatte einen Notfallcode abgesetzt, und zwar den, der für einen Entführungsfall steht. Der Pilot des Fluges war nicht erreichbar. Deshalb sind sicherheitshalber 2 Eurofighter-Flugzeuge gestartet und haben das Flugzeug nach Nürnberg begleitet. Die Polizei geht davon aus, dass das Funkgerät des Piloten kaputt gewesen sein könnte und der Alarm deshalb ausgelöst worden ist. Schon heute früh hatte es Probleme gegeben, weil eine Drohne gesichtet worden war. Ob die beiden Vorfälle womöglich zusammenhängen, ist noch unklar. Jetzt am Nachmittag wird Papst Leo im Gemelli-Krankenhaus von Rom operiert. Er hat einen Knoten auf der Lunge und der wird ihm heute entfernt. Die Ärzte haben diesen Knoten bei einer Routineuntersuchung frühzeitig entdeckt. Viele Gläubige haben den Papst heute am späten Vormittag vor dem Krankenhaus empfangen. Sie beten nun, dass alles gut läuft. Am Abend will das Pressebüro des Vatikans mitteilen, wie alles gelaufen ist. Der Papst wird nach der OP noch voraussichtlich eine Woche im Krankenhaus bleiben müssen, um sich zu erholen. Ja, und immer mehr Wolken ziehen auf. Wie es mit dem Wetter weitergeht, das hören Sie gleich bei uns.
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2: Ja, schaut richtig gut aus bei den Buschstrauben. Athleten Gruber.
3: Die drei Zinnen zum Beispiel sind noch im Rampenlicht der Sonne unter strahlend blauem Himmel. Im Rest des Landes werden die Wolken aber immer dichter. Später gegen Abend zieht dann an der Grenze zu Nord- und Osttirol etwas Regen durch. Morgen Vormittag starten wir frisch und teils bewölkt in den Tag. Danach wird sonnig bei 17 bis 22 Grad. Zu den aktuellen Temperaturen: Es hat in Oberplanitzing 17 Grad, in Langtaufers 10, in Corvara 15 und in Radein 10 Grad.
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3: Generell ist die Brenner-Autobahn gut gefüllt. Wegen verschiedener Baustellen gibt es Stau, aber im Nordtirol südwärts, einmal von Innsbruck Richtung Schönberg für ca. 3 Kilometer und dann wieder streckenweise kurz von Matraik Richtung Nöslach. Und nicht so schnell, es wird geblitzt auf der Eckendaler Staatsstraße in Böcherbruck beim Gasthaus Guttertropfen. Allen unterwegs viel Geduld und eine sichere Fahrt.
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2: Schönen Nachmittag bei uns hier. Ja, also wenn schon Fleisch, dann bitte heimisches Fleisch, gell? Da sind wir Südtiroler ja eigentlich heikel. Zumindest sagen wir das. Wie das Ganze wirklich ausschaut auf dem Südtiroler Markt, das hören wir gleich nach drei Hits.

0: Last Frequencies bei uns hier. Crazy. Richtig entspannt für den Nachmittag hier auf Südtirol 1. Schön, dass Sie uns dabei haben. Und ja, so Fleisch. Viele von uns essen das ja richtig gerne und auch viel. Jetzt in der Dörkeler Zeit wird es uns nochmal ein bisschen bewusster, gell? Und viele Südtiroler behaupten ja, dass es ihnen sehr wichtig ist, heimisches und gutes und frisches Fleisch zu kaufen. Die Genossenschaft Wippland hat da aber leider andere Fakten. Hier hat es frisches Fleisch von 42 Bauern gegeben und jetzt ist die Wippland zu, geschlossen. Ja, Obmann Jonas Braunhofer.
1: Einmal fällt ins der Umsatz, also wirtschaftlich. Und es ist auch sehr, sehr schwierig, die regionalen Produkte an den Mann zu bringen, in einer gewissen Menge auch, um also eine Genossenschaft, wo es auch ziemlich hohe Fixkosten hat, wie es im Metzgereibereich ist, um die aufrechtzuerhalten.
0: Also ganz klar gesagt, unterstützen wir diese lokale Fleischproduktion doch nicht so stark, wie wir manchmal behaupten. Wird es uns dann doch zu teuer oder lügen wir da einfach? Ja, der Konsumforscher Thomas Eichner sagt, nein, wir lügen nicht. Aber da ist schon was dran.
2: Wenn jemand befragt wird, ist die Qualität wichtig? Wichtig, dann werden die allermeisten Kunden ja sagen. Nicht, weil sie lügen, sondern weil sie es wirklich meinen. Aber wenn es dann darum geht, das Produkt wirklich zu kaufen und man sieht, dass der Preis für eben so ein lokales, nachhaltiges Produkt doppelt so hoch ist, dann ist natürlich das Verhalten anders und man greift echt eher zur günstigen Alternative.
0: Also der gute Wille ist da. Wir sehen auch, dass das eigentlich besser wäre. Aber wenn es zu teuer wird, dann springen wir wieder ab. Sogar Hotels übrigens, die waren die größten Kunden. Ja, mal schauen, wie das dann in Zukunft weitergeht, gell, mit dem ganzen Fleisch hier in Südtirol. Der Nachmittag. Lukas Augstaller hier.

0: Lady Gaga nimmt uns mit durch den Nachmittag mit ihrem Schwung Cityroll 1 Live hier. Und gleich gibt's neue Musik aus Cityroll. Einfach dranbleiben.
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Subway, das sind echte Lieblingshits bei uns auf Südtirol 1. Und die sind ja nicht immer nur von Weltgrößen wie von Coldplay. Alan Walker, der war gerade mal 18, als er seinen ersten Hit produziert hat. Also echt noch ein Newcomer aus Norwegen. Und heute kennen wir wirklich alle seinen Sounds. Cool, dass wir uns mit dabei haben. Mit Faded in Richtung Feierabend.

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1: Halb fünf haben wir es gleich. Und auf der Brenner Autobahn braucht es heute ordentlich Geduld. Madeleine Gruber.
2: In Richtung Norden von Neumarkt bis Brixen gibt es kilometerlangen LKW-Stau. Auf der Höhe von Bozen Süd sind zwei LKWs aufeinander geprallt, ersten Informationen zufolge. Auch für die im Auto dauert es etwas länger, da jetzt nur mehr eine Fahrspur frei ist. Richtung Norden stockt zwischen Sterzing und Brenner Nord und südwärts zwischen Nüßlach und Brenner Nord. Auf der Brenner Startstraße gibt es ca. 1,5 Kilometer Stau Richtung Brixen bei Steg wegen Feldsicherungsarbeiten. Und nicht zu schnell, es wird geblitzt auf der Eckenthaler Startstraße in Birkerbruck beim Gasthaus Guter Tropfen.
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2: Und die Sonne spielt wieder mal verstecken. Jetzt haben die Wolken das Sagen. Ein paar Sonnenstrahlen gehen sich aber noch im Pustertal aus. Später gegen Abend fallen auch die ein oder anderen Regentropfen am Alpenhauptkamm und im Oberpustertal. Sobald sich diese Wolken morgen verabschieden, ist die Sonne wieder ganz vorne dran und es werden 17 bis 22 Grad. Aktuell messen wir beim Kloster Marienberg 14 Grad, in Plattenbasseier 12, in Sarenthein 14 und in Radnaun 13 Grad.
1: Also Madeleine, ich will ja nicht, dass du mir nervös wirst, aber so ein Kaffee geht sich schon auch aus heute, oder?
2: Oh, noch geht noch.
1: Gut.

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1: Südtirol 1 Live mit Robbie Williams. Wenn der nicht mitsingt, dann ist er selber schuld, gell? Südtirol 1, ja, hallo. Ja, und mit Kulli und Block ist mal aktuell gar nichts in dieser Schule, in der Fachschule für Land- und Forstwirtschaft in der Fürstenburg in Burgeis. Hier wird aktuell lieber zu Handschuhen, Helm und Motorsäge gegriffen. Es geht zu einem Grundkurs für Waldarbeiter. 8 Oberschüler sind am Start und unsere Redakteurin Roma Gatterer, ja, mittendrin.
2: Statt klassischen Unterricht geht sie wieder voll zu.
3: Ja, Victoria, lass an die Motorsäge.
4: Die Theorie hat man jetzt für heute durch und jetzt können wir wieder mit vollem Wissen starten. Da kann ich richtig einmal sagen, was sie ja drunter haben. Nicht? Jetzt, wir machen den Grundkurs allein. Da ist es jetzt noch nicht so hakel, aber wenn man dann, ich sag, allein in den Wald geht, war das schon wichtig, ein bisschen sich auszukennen.
5: Ottmar, du als Instruktor bist ja immer an ihrer Seite und schaust ja, dass alle Finger noch dranbleiben und du zeigst den Schülern logisch, wie es geht.
6: Jetzt Nachmittag startet wieder das Spiel, den Baum zu beurteilen, kennenzulernen und daraus eben die wichtigsten Fell- und Maßnahmen sich auszudenken, mit mir abzusprechen und dann darf er eigentlich sehr selbstständig machen.
5: Und Simone, für dich als Lehrperson ist schon toll zu sehen, was so in einer Woche passieren kann.
7: Man sieht eben, dass die Freitagen benarbeiten und man sieht auch die Entwicklung, die die Schüler machen, wenn sie wegkommen und magari auch noch nie mit der Motor so gearbeitet haben. Das macht dann schon eine Freude, wenn sie noch nachher so grinsen und eine Freude haben, dann ist das schon flott.
5: Ja, ich wünsche euch noch einen guten Kurs und gute Arbeit.
1: Also da wird heute noch mal richtig ausgebaut. Wir werden alle richtig gut schlafen heute am Abend. Sind wir mal eins hier, gleich wieder mit guter Musik zum Heimfahren.
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1: Alex Warren, Emerald Eyes.
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0: 1 hier für den späten Nachmittag. Es geht in Richtung Feierabend. Es ist jetzt 10 vor 5.
1: Arbeitsunfall in Glurms, Mann klemmt sich Arm ein. Und Verkehrsunfall in Eppern, Fußgängerin in Lebensgefahr. Das Wetter, immer mehr Wolken ziehen auf. Ich bin Marlies Winkler, schönen Dienstagnachmittag.
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1: Wir schauen zuerst in den Finchgau. In der Industriezone von Glurns ist es heute zu einem schweren Arbeitsunfall gekommen. Ein Arbeiter hat sich seinen Arm in einem Förderband eingeklemmt und dabei schwer verletzt. Der Alarm ist um kurz vor 14 Uhr eingegangen. Feuerwehrleute der Umgebung sind ausgerückt und haben den Mann schließlich befreit. Er ist für die weitere Behandlung mit dem Hubschrauber ins Krankenhaus eingeliefert worden. Eine 76-jährige Eppanerin schwebt nach einem Unfall in Lebensgefahr. Sie ist heute Vormittag von einem Auto angefahren worden, als sie dabei war, die Straße zu überqueren. Und zwar beim Kreisverkehr in St. Michael-Eppern, ganz in der Nähe der Station des Weißen Kreuzes über Etsch. Das Auto hat die Seniorin erfasst und dann noch mehrere Meter mitgeschleift. Sie ist noch vor Ort reanimiert und intubiert worden und wird nun im Krankenhaus von Bozen behandelt. In Frankreich haben Hacker einen riesigen Schaden angerichtet. Sie haben die Kühlregale und Gefrierschränke verschiedener Supermärkte lahmgelegt. Einige wurden sogar auf über 50 Grad aufgeheizt. Alle Produkte aus den Regalen landen jetzt im Müll. Passiert ist das Ganze, weil die Systeme miteinander vernetzt waren. Es trifft auch andere Bereiche, sagt Stefan Gaslitter, der Generaldirektor der Südtiroler Informatik AG.
3: Überweisungen könnten morgen nicht mehr stattfinden. Wir hatten schon Probleme mit Behebungen bei Bankomat. Es gab vor 2 Jahren einen großen Angriff auf die italienischen Staatsbahnen, wo die automatischen Schalter angegriffen wurden und man konnte keine Billets mehr kaufen. Jeder Bereich des Lebens ist vernetzt.
1: Die Unternehmen müssen deshalb so schnell wie möglich noch mehr in die Cybersicherheit investieren, aber einen 100%igen Schutz gäbe es nie. In Trient haben Polizisten eine große Menge Drogen gefunden. 50 Kilo Marihuana waren in einer leerstehenden Wohnung am Stadtrand. Sie waren in einer Anlage zum Trocknen. Das alles ist ganz zufällig passiert. Die Polizisten waren auf Streife unterwegs und haben das Marihuana offenbar von der Straße aus gerochen. Die Beamten hatten keinen Drogenspürhund dabei und gingen deshalb selbst der Nase nach, bis sie schließlich die richtige Wohnung gefunden haben. Das Interesse für die Erinnerungsreise nach Auschwitz für junge Menschen ist auch dieses Mal wieder groß. Schon mehr als 100 Jugendliche haben sich dafür angemeldet. Die Organisatoren freuen sich darüber. Das sei ein starkes Zeichen dafür, dass junge Menschen sich sehr wohl für Geschichte, Politik und aktuelle gesellschaftliche Entwicklungen interessieren. Ein paar freie Plätze gibt es aber noch. Insgesamt sind es 160 für junge Menschen im Alter von 17 bis 25. Anmeldungen sind noch bis zum 1. November möglich. Und heute gibt es viele Wolken. Wie es morgen mit dem Wetter weitergeht, das hören Sie gleich bei uns.
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0: Ja, also der Himmel, der hat sich so ein bisschen umentschieden im Laufe des Tages. Madeleine Gruber.
9: In der Früh noch wolkenlos, jetzt bewölkt, aber so schauen die bunten Bäume gleich noch schöner aus. Abends tröpfelt es dann an der Grenze zu Nord- und Osttirol leicht. Jetzt hat es in Kuhn 17 Grad, in Laien 13, in Niederdorf 12 und in Provaiss 9 Grad. Morgen ist

0: anfangs teilweise bewölkt, danach verteidigt die Sonne aber wieder ihren Platz bei maximal 17 bis 22 Grad.
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0: Zum Lkw-Unfall auf der Brenner-Autobahn. In Richtung Norden auf der Höhe von Leifers sind zwei Lkws aufeinander geprallt. Die Einsatzkräfte sind vor Ort. Auch der Abschleppdienst ist unterwegs. Ein Lkw muss befreit werden. Stau jetzt schon 4 Kilometer. Hier geht es nur mehr auf der Überholspur weiter. Und der Lkw-Stau generell zieht sich von Neumarkt bis Brixen. Auf der Nordtiroler Seite der Brenner-Autobahn Richtung Süden streckenweise Stau wegen Baustellen. Zwischen Innsbruck und Batsch ca. 2 Kilometer und zwischen Matrei und Nöslach ca. 5 Kilometer. Allen unterwegs viel Geduld und eine sichere Fahrt.
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2: Schönen Feierabend. Ja, 40 Jahre Kastelroter Spatzenfest. 3 Tage feiern und 60.000 Gäste. Mit bester Musik natürlich. Damit da alles glatt läuft, damit das ganze Schlerngebiet so ein bisschen funktioniert in diesen Tagen, da wird fleißig mitgeholfen. Und zwar freiwillig. Wir machen genau diesen freiwilligen Helfer zu unseren Südtirolern des Tages. Gleich. Ja, und jetzt erstmal drei Hits.

0: Schönen Feierabend bei uns.
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0: Ja, Ausnahmezustand mal wieder in Kastlota am vergangenen Wochenende. So viele Gäste wie noch nie beim Spatzenfest. 60.000 haben da einfach mitgefeiert und haben sich ordentlich gehen lassen. Um so ein Fest aber möglich zu machen, braucht es natürlich unzählige Freiwillige, die auch jetzt immer noch im Einsatz sind. Klaus, ja, der Kommandant der FF Kastlot zum Beispiel.
2: Heint, einmal eben noch für die 25, aufbauen und die ganzen Sachen, die was wegkehren, die was in die Vereine und da vom Zelt kehren, auch drüben. Mhm. Wir sind auf einem guten Weg, am Freitag noch war alles schon weggekommen. Von der Wies sieht man noch die Dritte, die was die Würste hinterlassen, aber sonst in einem Monat kennst du noch nichts mehr.
0: Ja, die Ersten sind sogar schon seit dem 21. September mit dem Zeltaufbau beschäftigt, also die drei Festtage selbst laufen mittlerweile zumindest echt wie am Schnürchen.
2: Ja, zum Glück sind die ganzen Vereine aus dem Rockplateau da involviert. Jeder weiß eigentlich schon seine Aufgabe, das ist eben sein, weil so mittlerweile sind wir die ganzen Turnusse, wie wir da oben geklappt haben, sind ungefähr 1100 Leute. Man sieht es ja nachher beim Arbeiten. Jeder, der nachher eine Schurzone hat, für die Herrscher Rotberg sozusagen, die helfen im Spatzenfest mit. Und das ist eine tolle Sache.
0: Na eben, von den ganz Jungen bis zu manchen, die schon das erste Spatzenfest vor 40 Jahren mitgemacht haben. Einfach ein eingespieltes Team. Und das heuer auch zum Jubiläum umso wichtiger war.
2: Heuer seien sicher noch mehr Leute gewesen als wir voriges Jahr, weil alle Monate, es ist das letzte Mal. Es seien keine großen Zwischenfälle gewesen. Aber im ganzen Grasen ist heuer so gut umgegangen. Nur noch kann ich sagen, toi, oben so gearbeitet, die ganze Mannschaft.
0: Ja, und genau dafür seid ihr heute unsere Südtiroler des Tages, alle gemeinsam.
2: Ja, ich bedanke mich als Kommandant und will deinen Titel eigentlich in den ganzen Vereinen mittragen lassen, weil hier alleine kann ich nichts tun. Wir müssen einfach zusammenhalten und ich glaube, das ist ganz gut gegangen.
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0: Daughtry, wirklich legendäre Musik für den Feierabend hier auf Südtirol 1. Und was Neues gibt's auch für die Heimfahrt. Und zwar gleich.
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0: Südtirol 1 Live in Richtung Abend. Schön, dass Sie mit dabei sind. Ich bin Lukas Augscheller und das hier wären unsere Tipps für später.
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2: 6:30 haben wir es und wir schauen zum LKW-Unfall auf der Brenner Autobahn mit Madeleine Gruber.
6: In Richtung Norden auf der Höhe von Leifers sind zwei LKWs aufeinander geprallt. Der Abschleppdienst ist jetzt da und schleppt einen der LKWs in Kürze ab. Es geht nur langsam auf der Überholspur weiter. Das Stauende für LKWs liegt zurück bis zur Höhe der Leinburg. Weiter zwischen Klausen und Brixen ebenfalls kurze Verzögerungen wegen Arbeiten. In Nordtirol gibt es einige Baustellen von Innsbruck Richtung Nöslach, werden sie streckenweise eingebremst. Und jetzt viele unterwegs mitten im Feierabendverkehr. Überlastet sind die Straßen in den Städten und die Stadtausfahrten. Besonders in Bozen die Innsbrucker Straße ab dem Campiller Kreisverkehr, die Drususallee und auch die Einsteinstraße. Und in Brixen die Peter-Meyer-, Dante- und Alpini-Straße.
2: Und heute Nacht gibt es auch Sperren wegen der Instandhaltungsarbeiten.
6: Auf der Saarenthaler Staatsstraße gesperrt die Tunnels zwischen Bozen und Halbweg von 22.30 Uhr bis 4.30 Uhr immer früh. Die Umleitung geht über Rittenwangen. Auf der Bussardaler Staatsstraße die Umfahrung von Mühlbach von 20 Uhr bis 6 Uhr morgens. Und auch ein Fahrverbot auf der Brenner Autobahn für Fahrzeuge über 3,5 Tonnen zwischen Sterzing und Brenner.
1: Wer mit Respekt fährt, kommt besser an. respekt.provinz.bz.et.
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6: Zwischendurch blinzelt die Sonne nochmal durch, besonders im Bussardal. Sonst ist es meist bewölkt. Die Wolken werden immer dichter und abends sind ein paar Regentropfen im Alpenhauptkamm und im Oberbussardal möglich. Jetzt hat es im Bussardal 18 Grad, bei der Franzensfeste 13, in Kerneid 19 und in Martell 11 Grad. Morgen locken sich die Wolken im Laufe des Vormittags. Danach gibt es wieder einiges an Sonnenstrahlen bei 17 bis 22 Grad.
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0: Hölz bei uns hier mit Stay. So geht's auf die Heimfahrt mit Südtirol 1. Cool, dass wir uns dabei haben. Ich bin Lukas Augsteller.
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0: Ja, und unser Money Hirsch, der reist ja wirklich durch ganz Südtirol und hat täglich diesen 300-Euro Moneybon im Gepäck. Und den können Sie sich eben auch schnappen. Heute in der Früh hat unser Hirsch zum Beispiel das Bustertal unsicher gemacht, in Brunnig bei Neuhauser. Da hat er sich versteckt und ein Hirsch sozusagen im Porzellanladen. Ja, Anna Schwimmbacher war auch mit dabei.
2: Zwischen Teller, Tassen, Gläser, schöne Gefäße. Ja, ich hatte schon ein bisschen Angst, dass wir was kaputt machen. Verkäufer Klaus war auch nur so.
3: Oje. Nein, mir hat es nervös gefreut, dass es gekommen seid, aber immer echt Osteletten, da ist jetzt ein Laden fast der Winze niedrig und der ist nicht der cleanste. Aber es hat letzten Endes alles perfekt geklappt. Ich meine, ich halt immer.
2: Sobald wir uns versteckt haben, ein passendes Platzl gefunden haben für unseren 2 Meter Moneyhirsch, ist auch schon Sarah durch die Tür rein.
4: Ich bin auf der Hirsch und kaufe lokal mit meiner Moneyhirsch.
2: Mega, bravo, super!
4: Ja, danke schön.
2: Das mit dem richtigen Lösungssatzel hat perfekt geklappt. Da hat Sarah auch noch einen guten Tipp für die nächsten Jäger.
4: Ja, vor meiner gehen noch 10 Mal Luch lesen.
2: Morgen auf in eine neue Runde. Noch 3 Mal auf die Lauer legen.
0: Ja, und wo es unseren Moneyhirsch morgen überhaupt hintreibt, das bleibt ja mal noch ein Geheimnis. Den ersten Tipps, ja, die gibt's ab 6 in der Früh bei uns. Also einfach aufstehen, einschalten und am besten dann die 300 Euro kassieren. 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
2: Einen schönen Abend bei uns hier. Wir haben es jetzt 10 vor 6. Die Nachrichten.
3: Ortspolizei in Gröden und Gardertal soll stärker zusammenarbeiten. Neue Ombudsstelle für Häftlinge in Südtirol. Zuerst Wolken und später Sonne gibt es morgen. Ich bin Marlies Winkler. Schönen Abend.

0: Es ist Alessandra Orlandi. Sie hat sich und ihre Arbeit heute im Bozner Gefängnis vorgestellt.
1: Mein Ziel ist, anzuhören, um zu verstehen, wie das Leben hier ist, für sie, aber auch für die Personen, die hier arbeiten, und das Gefängnis außerhalb des Gefängnisses zu nehmen, also damit die Personen, die ein normales Leben führen, auch verstehen, wie das Gefängnis ist, wie das Leben hier ist.
0: Orlandi kümmert sich nicht nur um die Anliegen von Menschen, die im Gefängnis sitzen, sondern auch für die im Hausarrest. Dass es um Italiens Finanzen nicht so gut steht, das wissen wir ja. Das Parlament in Rom hat jetzt aber ganz offiziell beschlossen, dass Italien sich in Zukunft noch mehr verschulden wird. In den nächsten 2 Jahren sollen 29 Milliarden Euro an Schulden dazukommen. Mit diesem Geld will die Regierung die hohen Energiepreise abfedern, sagt Wirtschaftsminister Giorgetti. Diese zusätzlichen Schulden sind nur möglich wegen einer Ausnahmeregelung der EU. Die sieht vor, dass die Mitgliedstaaten mehr für Energie oder Verteidigung investieren dürfen. In Trient haben Polizisten durch Zufall eine große Menge Drogen gefunden. Sie waren auf Streife unterwegs und haben dann von der Straße aus offenbar Marihuana gerochen. Drogenspürhund war keiner dabei, deshalb haben sich die Beamten im Wohnblock am Stadtrand selbst auf die Suche gemacht. In einer leerstehenden Wohnung wurden sie schließlich fündig. 50 Kilo Marihuana waren dort in einer Anlage zum Trocknen. Die Seilbahnen in Südtirol werden nicht nur von Skifahrern genutzt, auch im Sommer fahren immer mehr Menschen damit. Der Verband der Seilbahnunternehmer ist mit der heurigen Sommersaison zufrieden. Die Bilanz fällt vielerorts deutlich besser aus als letztes Jahr. Das habe mit dem warmen und sonnigen Wetter zu tun. Laut den Seilbahnunternehmern liege es aber auch an der Aktion Seilbahnsommer, bei der Südtirol-Passnutzer einen Rabatt bekommen haben. Und dieser Abend ist vielerorts bewölkt. Bei einigen von uns wird es sogar noch nass. Wo, das hören Sie gleich bei uns.
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12: Grau mit ganz ein bisschen Blau. Langsam wird's abends. Madeleine Gruber.
13: Heute kommen noch ein paar Regenspritzer vorbei. Die halten sich an der Grenze zu Nord- und Osttirol. Jetzt hat es in Andria 19 Grad, in Kastelbell 15, in Magreit 17 und in Berka 15 Grad. Morgen wandert das Thermometer wieder auf 17 bis 22 Grad. Nachdem sich die Wolken auf den Heimweg machen, wird wieder Platz für Sonne und angenehmes Herbstwetter.
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13: Zum LKW-Unfall auf die Brenner Autobahn in Fahrtrichtung Norden auf der Höhe von Leifers. Ein LKW ist schon weg. Auch der zweite wird in Kürze von der rechten Fahrspur abgeschleppt, meldet uns der Straßendienst. Momentan geht es nur auf der Überholspur weiter. Das Stauende liegt bis zur Höhe Pfatten. Auch die Brenner Startstraße bei Leifers Richtung Bozen 1 Kilometer Stau wegen Überlastung. Und jetzt im Feierabendverkehr geht Stoßstange an Stoßstange weiter. Überlastet sind die üblichen Straßen in Bozen, Brixen, Meran und auch in Lana. All unterwegs viel Geduld und eine gute Fahrt.
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12: Hallo bei uns hier, feinen Abend. Ja, also Lebkuchen gehört ja eigentlich in die Weihnachtszeit, gell? Außer es sind ganz besondere Kreationen. Zu Lina von Manstein von der Spezialbrauerei Forst, die hat

gleich drei ganz außergewöhnliche Objekte erstellen lassen, mit denen jetzt Spenden gesammelt werden. Überdimensionale, fast schon richtige Lebkuchenhäuser. Wir schauen uns das gleich mal an. Nach drei Hits.

0: alle Golden bei uns hier. Love Me Like You Do, richtig fein für den Abend. Das ist Südtirol 1. Ja, und die Forst, Lebkuchenherzen zugunsten Südtirol hilft. Es geht weiter mit diesem tollen Projekt, aber nicht mit Lebkuchenherzen. Celina von Manstein hatte die ganze Idee mit den Lebkuchenhäuschen, die einfach bauen zu lassen.
1: Da ist unsere Margit, eine unglaublich talentierte junge Dame, die das eigentlich aus Passion und als Hobby macht. Und verziert ist alles per Hand und da kommen wunderschöne Objekte dabei raus. Diese Herzen, die alle bewegt werden, um etwas Gutes zu tun, das ist eigentlich das Grundrezept.
0: Ja, das größte dieser drei Knusperhäuschen hat eine Höhe von 3,30 Meter, also ein richtiges Haus fast schon. Und da macht's Ding für die Deko in der Weihnachtszeit dann praktisch.
1: Wir denken, das in einem Foyer, das macht nicht nur jedem Mitarbeiter Freude, wenn er zur Arbeit kommt, weil das einfach Herz und Augen öffnet.
0: Ja, und mit heute gehen die Gebote sozusagen raus, also die eigentliche Versteigerung dann am 20., 21. und 22. Oktober.
1: Und das eben in Zusammenarbeit und über die Hilfsplattform Südtirol hilft direkt.
0: Ja, und alle genauen Infos gibt's auch online bei uns, wenn Sie sich das mal anschauen wollen und vielleicht sogar mitbieten wollen auf diese großen Lebkuchenhäuser.

0: Zucchero und Paul Young. So geht's wirklich perfekt durch den Abend hier auf Südtirol 1. Und gleich gibt's den neuesten Hit von Tracy Merano bei uns hier. Einfach dranbleiben.
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15: Hallo durch die Tracy Merano, es hört Südtirol 1 und jetzt kommt mein neuer Song 2000 Miles.
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0: Ostis begleitet uns richtig schön mit guten Vibes durch den Abend. Und wir haben ja auch ein eigenes Team für Sie, falls es ein bisschen früher auch mal wird.
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3: 6:30 haben wir es und auf den Straßen ist doch noch viel Geduld gefragt. Madeleine Gruber.
4: Auf der Brenner Autobahn in Fahrtrichtung Norden zwischen San Michele und Bozen Süd. Kilometerlanger LKW-Stau nach einem Unfall. Die Stelle ist jetzt geräumt. Bis der Stau sich auf der rechten Fahrspur löst, wird noch einige Zeit vergehen. Auch im Feierabendverkehr noch viele hinterm Steuer. Sie verlieren die üblichen Minuten.
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4: Am Himmel haben jetzt die Wolken die Oberhand. Richtiges Timing für die Abendstimmung. Später kommt es auch im Norden und Osten des Landes leicht zu regnen. Aber morgen nimmt sich die Sonne wieder eine Fleißaufgabe vor. Weg mit den Wolken und einfach strahlen bei 17 bis 22 Grad. Noch zu den aktuellen Temperaturen. Es hat in Enneberg 14 Grad, in Kastelruth 12, in Schaps 14 und in Latsch 15 Grad.
3: Einen feinen Abend bei uns hier auf Südtirol 1. Jetzt mit Martin Garrix und Ed Sheeran. Repeat it.

0: Südtirol 1 Live mit Zehner Zörner. Cool, dass Sie uns dabei haben.
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0: Ja, im bunten Herbstgemüse und Obst, da finden wir ja ganz viele sekundäre Pflanzenwirkstoffe. Vitamine und auch Zink für unsere Abwehr sind auch mit dabei. Und gerade im Herbst brauchen wir auch Eiweiße, sagt uns Dr. Christian Thöle.
2: Eigentlich sind Eiweiße der Grundbaustoff für unsere Antikörper. Und die Antikörper sind die stärkste Waffe unseres Abwehrsystems. Eier, Fisch, auch im Fleisch und in Topfen zum Beispiel ist sehr viel Eiweiß drinnen. Aber wir kriegen es auch aus pflanzlichen Lebensmitteln. Die Hülsenfrüchte wie die Linsen, die Kichererbsen, die Bohnen, Tofu. Unser Körper tut sich zwar bei den Eiweißen aus dem pflanzlichen Bereich wesentlich schwerer, sie aufzunehmen, aber das sind die besten Quellen, die wir haben.
0: Und vieles für den starken Herbst finden Sie auch online bei uns und auf unserer wöchentlichen Gesundheitsseite in der Sonntagszeitung Z.
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19: Eugel, Move into the Sun.
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0: Einen feinen Abend bei uns. Ja, wir haben es jetzt 10:10. Die Südtirol 1 Nachrichten.
1: Grüne fordern mehr Hilfe vom Land für Obdachlose. Hohe Energiepreise, Italien genehmigt zusätzliche Schulden. Und morgen ist es zuerst bewölkt, dann verbreitet sonnig. Ich bin Marlies Sinkler, schönen Abend.
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1: In Südtirol braucht es mehr Unterstützung für Obdachlose. Das sagen die Grünen und fordern mehr Hilfe vom Land. Es sollte heuer mehr Reservebetten geben, damit bei einem unerwarteten Ansturm niemand auf der Straße bleiben muss. Brigitte Fopper von den Grünen meint, dass es in den nächsten kalten Monaten wohl mehr Angebote brauchen wird als bisher geplant.
3: Wenn der Winter dann da ist und es ist wieder kalt und in unseren Breiten ist es eben kalt, das sind wieder Menschen, die das Leben riskieren und in einem Land,

0: Das schlägt Sicherheitslandesrätin Uli Meier vor. Die Bürgermeister der ladinischen Gemeinden haben heute bei der Sitzung mit der Landesregierung gesagt, dass es zu wenige Ortspolizisten gäbe. Landesrätin Meier meint, dass ein Zusammenschluss hier helfen könnte. So könnten Dienste besser und flexibler abgedeckt werden. Für die Gemeinden, die beim Polizeidienst zusammenarbeiten, gibt es außerdem Hilfe vom Land. Das sieht das neue Gesetz zur Ortspolizei vor. Einige sind jetzt im Oktober noch im Urlaub, einige auch in Griechenland. Dort gibt es aber gerade Warnungen vor schweren Unwettern. Der Bevölkerungsschutz versendet in einigen Regionen schon Alarm-SMS. Davon betroffen sind unter anderem die Inseln Skiathos, Kreta und Samos. Es gibt dort stürmischen Wind, Starkregen und Hagel. Deswegen bleiben morgen viele Schulen auch sicherheitshalber geschlossen. Der Verband der Seilbahnunternehmer in Südtirol ist mit der heurigen Sommersaison zufrieden. Die Bilanz falle heuer bei vielen deutlich besser aus als letztes Jahr, etwa bei den Dreizinnen oder im Felders. Laut den Seilbahnunternehmern liege das zum einen am schönen Wetter, aber auch an der Aktion Seilbahnsommer, bei der Südtirol-Passnutzer einen Rabatt bekommen haben. Und ja, beim Wetter haben wir morgen zuerst Wolken, später wird's aber sonnig. Alles weitere zum Wetter hören Sie gleich bei uns.
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5: Na, schon in Ordnung, dass es so langsam finster wird. Jetzt ist eh nur noch Wolken. Madeleine Gruber.
6: Ja, die stören uns jetzt nicht mehr. Etwas Regen bringen sie uns aber am Alpenhauptkamm und auch im Oberbussertal später. Jetzt hat es in Kienz 14 Grad, in Lüsen 11, in Nals 16 und in Bad Schinz 12 Grad. Morgen in der Früh ist der Himmel noch in einer kuscheligen Wolkendecke. Danach wird es verbreitet sonnig bei 17 bis 22 Grad.
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6: Auf der Brennerautobahn in Fahrtrichtung Norden zwischen San Michele und Bozen Süd löst sich langsam der LKW-Rückstau nach einem Unfall. Auf der Höhe von der Leinburg gibt es noch ca. 3 Kilometer Stau. Ansonsten läuft es auf den Hauptverbindungen. Auch der Feierabendverkehr ist gut überstanden. Eine sichere Fahrt.
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5: Cool, dass wir uns dabei haben an einem feinen Abend. Also jetzt Pizza essen gehen oder Sushi bestellen oder selber schnelle Nudeln kochen. Hauptsache, wir genießen den Abend und futtern was Gutes. Dazu gibt es drei Hits nonstop bei uns.

0: Südtirol 1 für den Dienstag, hallo. Also in Südtirol gibt es ja gerade richtig schönes Herbstwetter. Viel Sonne, kaum mal Wolken, da lässt sich der Oktober schon einfach richtig genießen. Madeleine Gruber.
1: Typisch Herbst, untertags fein milde Temperaturen. In der Nacht wird es aber frisch, stellenweise rutschen die Temperaturen unter die 10 Grad Marke. Morgen in der Früh noch dichtere Wolken im Norden und Osten des Landes, dann aber wieder verbreitet Sonne.
0: Also unterm Strich ruhiges Wetterle, richtig gemütlich. In Mexiko, da schaut es ganz anders aus. Dort geht es deutlich turbulenter zu.
1: Hurricane Simon zieht nur langsam an der Küste entlang und bringt kräftigen Regen und heftige Windböen. Besonders gefährlich sind die Wassermassen. Es drohen Überschwemmungen und Erdrutsche.
0: Also alles andere als gemütlich, gell? Südtirol 1 hier. Einen feinen Abend bei uns.

0: Die Kings of Leon, das ist unser Abend hier auf Südtirol 1 und gleich singen wir noch eine Runde mit bei Stefanie Heinzmann. Einfach dranbleiben.
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0: Südtirol 1 hier für den Abend. Ja, 60.000 Menschen auf dem 40. Spatzenfest. Das braucht ganz schön viele freiwillige Helfer, die da ordentlich Gas geben, dass das funktioniert. Und teilweise sind ja schon seit September viele im Einsatz.
1: Ja, zum Glück sind die ganzen Vereine aus dem Rockplateau da involviert. Jeder weiß eigentlich schon seine Aufgabe. Das ist eben fein, weil so mittlerweile sind wir die ganzen Turnusse, wie wir da oben geklappt haben, sind ungefähr 1.100 Leute. Man sieht es ja noch auch beim Arbeiten. Jeder, der was noch eine Schurzone hat, für die erste Rotbrot sozusagen, die helfen im Spatzenfest mit. Und das ist eine tolle Sache.
0: Ja, die ganze Story zum Jubiläum und was da alles immer zu tun ist, auf Südtirol1.de zum Nachhören.
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2: Halb acht haben wir's, hallo.
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2: Also gestartet sind wir heute schon mal richtig mit viel Sonne. Hoffentlich geht's morgen genauso weiter. Madeleine Gruber.
4: In der Nacht wird's teilweise etwas nass über den Alpenhauptkamm und auch im Oberbussertal. Auch diese Wolken lockern sich morgen im Laufe des Vormittags. Und dann freuen wir uns auf Sonne und nur wenigen hohen Wolken bei maximal 17 bis 22 Grad.
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1: Wir sind unterwegs in einem richtig feinen Abend hier auf Südtirol 1 und in nicht mal einer Minute gibt's auch One Republic obendrauf.
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0: Schönen Abend bei uns, ja.
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0: Wir haben zunehmenden Mond im Wechsel vom Skorpion in den Schützen. Wir sind also mit doppelter Motivation unterwegs. Frau Gatterer mit den Mondtipps.
2: Wir bewegen uns von der tiefen Skorpion-Energie ins Zeichen Schütze. Der ist der absolute Chefoptimist und das heißt für uns alle raus aus der Komfortzone. Die kosmischen Schwingungen bringen eine Riesenwelle an Neugier, Entdeckergeist und Datendrang mit sich. Falls Sie schon länger ein Projekt vor sich herschieben, dann ist jetzt der perfekte Moment. Der Schützemond möchte, dass wir den Horizont erweitern. Also denken Sie groß, schmieden Sie Pläne und lassen Sie sich nicht einreden, dass etwas unmöglich ist. Wir müssen allerdings auch noch kurz über unsere Mahlzeiten sprechen. Bei zunehmendem Mond nimmt der Körper alles besonders gut auf. Also lieber zu leichtem Essen greifen. Ihr Körper wird es Ihnen dann mit extra Energie danken.
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1: James Blunt, Tastes Like Summer.
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Isaac bei uns hier. Das ist Südtirol 1 Live für den Abend. Cool, dass Sie uns mit dabei haben. Ich bin Lukas Augsteller und ich würde sagen, wir genießen heute erstmal ein bisschen Musik. Haben wir auch noch mit dabei, auch durch die ganze Nacht, wenn Sie ein bisschen länger wach bleiben wollen. Morgen ab 6 Uhr in der Früh dann Daniel Winkler und Magdalena Dummel wieder zum guten Aufstehen. Wir hören uns ab dem Nachmittag und jetzt erstmal feinen und gemütlichen Abend.

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0: Hallo meine Lieben, so ist der Diego Federico, ich bin aus Indonesien und das Herz jetzt gleich meinen neuen Song Milano.
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1: Ügel, Move into the Sun.
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